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1: Ich denke an der Tankstelle an euch.

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1: Das hast du ja sogar getippt, ne?
2: Habe ich getippt.
1: Und da freust du dich mehr drüber, als dass Deutschland gewonnen
2: hat. Natürlich.
1: Man muss schon sagen, hochverdient. Ich finde ja, um ehrlich zu sein, der zweite Kader jetzt von Jürgen Klopp, der hat so sehr überzeugt, könnte bald der erste sein. Es kann ab sofort wieder lauter werden beim Nachbarn.
2: Oh, was los?
1: Zumindest, wenn du einen Garten hast. Denn seit Oktober dürfen wieder Hecken und Bäume gestutzt werden.
2: Ach.
1: Das liegt daran, weil die Schonfrist für nistende Tiere geendet ist.
2: Verstehe.
1: Ich glaube, Gartenbesitzer freuen sich. Menschen ohne Garten denken sich eher, man macht das Ding aus.
2: Ja,
1: nur mal so nebenbei.
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2: Wir haben eine Mail bekommen. Hallo liebe Morgencrew, ich schleppe seit einer Weile einen Jason Derulo Songverhörer mit mir rum.
1: Aha.
2: Im Song In My Head singt er bei 53 Sekunden Du bist kriminell. Dani aus Steglitz.
1: Das hier ist der Song, den du meinst.
7: Mhm. Oh, das ist ein Ohrwurm.
2: So, und im Refrain singt Jason Derulo also immer Du bist kriminell.
1: Okay, let's go.
2: Ja!
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1: 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Hier unten im Supermarkt alles zugestellt vor den Kassen mit Weihnachtsschokolade.
2: Ja, natürlich.
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2: Ja.
1: Nee, also das finde ich auch ein Schnupf zu früh. Wir haben Oktober.
2: Schon, ja.
1: Naja. Wer will, der will.
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10: Claudia Obert hier. Ich hab ein super Hausmittel gegen Spinnen. Einfach im Haus eine offene Shampoosflasche aufstellen. Wenn die leer ist, hab ich keine Angst mehr vor Spinnen. Prost!
11: Ich bin's, die Katze. Wenn ich in den Biergarten gehe, ziehe ich mich natürlich passend an. Als Oberteil ein helles und dazu Radlerhosen. Schön.
12: So, Stefan Raab hier. Ja, ich war oft in der Bravo, aber von mir gab's nie einen lebensgroßen Starschnitt. Ja, von Peter Maffay schon. Da reichte eine Seite.
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2: 5 Uhr in Berlin, Berlin und Brandenburg. Schönen Montag. Hier ist die 104.6 RTL Morgencrew, Berlins und Brandenburgs lustigste Morgenshow mit mir, Jan Lohan. 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
2: Los geht's um 6 und bis dahin habe ich Zeit, erstmal wach zu werden.

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0: Ariana Grande, We Can Be Friends. Schönen guten Morgen. Hier ist die 104.6 RTL.
1: Morgen.
0: Am Montag, nach einem besonderen Wochenende.
1: Das stimmt.
0: Das waren quasi zwei Sonntage.
1: Ja.
0: Samstag war Feiertag, Tag der Deutschen Einheit. Heißt also, auch kein Supermarkt hatte offen.
1: Das stimmt.
0: Ich hoffe, du hast es planungstechnisch hingekriegt. Verena, wie war es bei dir? Hast du es geschafft, vorher einzukaufen?
1: Ich war am Freitag einkaufen. Aber wie sollte es anders sein? Ich habe natürlich zu wenig gekauft. Und dann ende ich doch immer so am Sonntagmittag doch mal an der Tanke, weil die Milch reicht dann nicht.
0: Ach, an der Tanke?
1: Ja, doch schon.
0: Ich dachte, du hättest einfach Essen bestellt. Ich wollte gerade liebe Grüße ausrichten.
1: Nee. Ist mehr so im Milchbereich und so weiter.
0: Ja, ich habe gestern Essen bestellt. Es ist, wie es ist, aber das mache ich auch gerne auf dem Sonntag. So, wir starten gemeinsam ganz entspannt rein in eine neue Woche, in die erste komplette Oktoberwoche mit den besten neuen Hits. David Guetta und Run, Run, River.

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1: 5.20 Uhr, ich bin Jan Seifert. Guten Morgen. Mehr Platz unter der Erde. Auf der U9 sind ab heute zum ersten Mal die neuen Waggons der Berliner U-Bahn im Linienbetrieb. Mehr von Michael Bottlick aus der 104.6 RTL aktuell Redaktion.
2: Es ist die Baureihe J. Sie ist innen breiter und besser technisch ausgestattet. Außerdem hat sie mehr Platz für Rollstühle oder Kinderwagen. Im Sommer gab es schon einen Test auf der U5. Dabei ist die Zuverlässigkeit der Linie deutlich angestiegen, so die BVG. Ab heute fahren 2 Züge mit je 6 Wagen. Bis Jahresende soll die Flotte auf 170 Fahrzeuge anwachsen, alle für die Linien U5 bis U9.
1: Schwerer Unfall am Potsdamer Platz. Dort ist ein Mensch in der Nacht 15 Meter tief in einen Aufzugsschacht gefallen. Laut Feuerwehr konnte er schwer verletzt per Rettungsheli ins Krankenhaus gebracht werden. Die genaue Ursache unklar. Nächster Schritt der Großbaustelle am Funkturm. Ab heute gibt's eine neue Verkehrsführung. Wer von der AWOS kommt und auf dem Stadtring Richtung Wedding will, muss jetzt vorbei an der alten Raststätte und über die alte Jaffee-Straße fahren. Die bisherige Rampe wird gesperrt. Im Sommer nächsten Jahres soll die Ringbahnbrückenbaustelle fertig sein. Die E-Auto-Prämie ist offenbar ein Renner. Bislang sind laut Umweltminister Schneider schon 100.000 Anträge ausbezahlt worden. Uli Reitinger.
3: Jedes zusätzliche Elektroauto macht Deutschland unabhängiger von teuren Ölimporten und internationalen Konflikten, sagt Schneider. Der SPD-Umweltminister freut sich besonders, dass die eingebaute soziale Staffelung ganz offenbar wirkt. Die Hälfte der Antragsteller hatte ein Haushaltsjahreseinkommen von maximal 45.000 Euro. Das heißt, die Förderung kommt bei denen an, die vorher nie daran gedacht hätten, sich ein E-Auto zu kaufen, sagt Schneider. Und der Förderpott ist noch gut gefüllt, erreicht voraussichtlich noch für weitere 700.000 Fahrzeuge.
1: Torlose Revanche. Die deutsche Fußballnationalmannschaft ist gegen Griechenland beim 0:0 geblieben. Nach dem 0:1 Hinspiel hatten Kloppos Jungs auch im Rückspiel keinen Erfolgstreffer.
4: Die Jungs haben ein unglaubliches Fußballspiel gemacht, das in allen Bereichen top war, richtig top, außer dass wir unsere Chancen keine Tore gemacht haben.
1: Portugal hat unterdessen auch ohne Ronaldo gewonnen und steht nach dem 2:1 gegen Norwegen vorzeitig im Viertelfinale. Ebenfalls 2:1 endete die Nations League Partie Niederlande gegen Serbien. 104.6 RTL, immer 10 Minuten früher auf den Punkt informiert.
5: 5:23 Uhr. Guten Morgen, ich bin Commander Frank Hellberg aus dem 104.6 RTL Verkehrslagezentrum. Wer jetzt die Landsberger Allee heute Morgen fahren will, zwischen Matthiasstraße und Ernst-Zinner-Weg, ist in beiden Richtungen nur noch eine Spur. Das hier genau zwischen Vivantes-Klinikum und Platz der Vereinten Nationen. Bis zum 23. Oktober wird dort gebaut. Geblitzt wird Schöneberg auf der Hauptstraße, Prenzlauberg auf der Saarbrücker Straße und Starken auf der Heerstraße. Doch und Blitzer mit an die 030-884-84110.
6: Guten Morgen. Mit einem Sonne-Wolken-Mix geht's in die neue Woche. Es bleibt trocken. 21 Grad werden's höchstens. Und morgen geht's ganz genauso weiter.

0: Schönen Montag, hier ist die 104.6 RTL Morgen.
1: Guten Morgen.
0: Ich kann dir schon mal sagen, so ein bisschen Blick behind the scenes. In der Morgencrew scheiden sich immer so die Geister. Montagmorgens.
1: Ja?
0: Denn unsere Kaffeemaschine, die sonst wirklich die ganze Woche läuft, die ist montagmorgens noch aus.
1: Das stimmt, die ist übers Wochenende nicht an.
0: Das heißt, wir haben nur Filterkaffee.
1: Wir brühen heute auf.
0: Ich bin Fan. Du weniger, ne?
1: Geht so. Aber man nimmt ja, was da ist.
0: Ja, so ist es. Nee, ich muss sagen, mal so einmal die Woche, weißt du, zurück auf den Boden der Realität.
1: Na denn, Mensch.
0: Trinkst du mal einen Filterkaffee.
1: Guten Appetit.
0: Der wirkt auch besser.
1: Nee, das glaube ich nicht.
0: Doch, bei mir schon.
1: Ehrlich?
0: Bei mir ist schon 10 Uhr.
1: Schon Dienstag.
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3: Ja, ihr kennt das. Handyzeit regulieren. Nicht einfach. Während so einer DFB-Sitzung falle ich ohne Candy Crush ins künstliche Koma und offizieller auf dem Platz brülle ich nur noch über Sprachis an, bis denen in der Halbzeitpause das Handygehäuse auseinander vibriert. Ja! Da hinten war eine Frage.
4: Detlef, die Talks von der Konstanzer Kontaktliste. Ist bei Ihnen die Handynutzung zu bestimmten Zeiten tabu?
3: Na klar. Keine Honorarverhandlungen mehr beim Candlelight-Dinner mit der Ulla. Sonst erwartet der Geld am Ende mein Auto als Trinkgeld. Ja, und im Bett bleibt das Handy aus. Ja, wenn mir das beim Einschlafen in die Kauleiste flutscht, habe ich über Nacht die seltenen Erden rausgehämmert. Du hast eine Frage.
4: Eddie App vom Apple Store Magazine Expansive. Auf welche Funktion könnten Sie beim Handy nicht verzichten?
3: Ja, die Spaßfunktion, ne? Ich habe mich letztens erst in Mönchengladbach in den Bus gesetzt und mir die Bundesliga-Tabelle laut vorlesen lassen. Also, ihr wisst ja, mit Klopp.

0: Haben Sie auch was mit Matcha?
1: Schönen guten Morgen, hier ist die 104.6 RTL Morgenshow. Verena wusste offensichtlich, dass das Mikro an ist. Tut mir ja leid. Aber eigentlich auch nicht.
0: Nee.
1: Was sollen wir machen?
0: Weiß ich auch nicht.
1: Guten Start in diese neue Woche. Bei uns heute Morgen wird es übrigens wichtig draußen.
0: Bitte?
1: Ist ein wichtiges Thema, weil morgens wird es jetzt immer dunkler und kälter, ne?
0: Ach so, ja, das stimmt.
1: Und ich kann mir vorstellen, nicht nur Straßenverkehr ist ein bisschen unsicher, ich glaube auch Kids wollen unglaublich ungern aus dem Bett jetzt. Es macht es einfach schwerer.
0: Und die wollen nie gerne aus dem Bett.
1: Das stimmt wohl. Deswegen kannst du dich jetzt schon mal freuen auf die besten Aufstehtipps von Berlins jüngstem Life-Coach.
0: Ja.
1: 9 Jahre alt und sehr, sehr lustig. Kimi, seine Tipps hörst du um 5 nach 7 heute Morgen bei uns in der Show. Die besten Hits jetzt, Miley und Bass Persuades.

0: Schönen guten Morgen, du hörst die 104.6 RTL
1: Morgen.
0: Morgencrew. Berlins und Brandenburgs lustigste Morgenshow und das zum Glück auch dank deiner Kids.
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0: Und das heute mit einem neuen Morgencrew-Highlight. Tom ist am Telefon, 11 Jahre alt aus Tempelhof. Verena und ich werden ready. Erzähl
1: mal. Wir sind gespannt.
0: Welchen Witz hast du für uns?
3: Ein Junge geht zu seinem Vater und gibt ihm einen Test. Dann sagt der Vater: Warum hast du eine 6 in Deutsch? Ich hab doch mit dich gelernt.
0: Ich hab doch mit dich gelernt.
1: Mensch, tut
0: was ist denn los, Tom? Sehr stark, danke dir.
1: Sehr schön, Tom, danke schön. Wenn auch deine Kids bei uns mal ihren Lieblingswitz erzählen möchten, dann schick uns eine WhatsApp 030 8848484. Weiter geht's um 8.35 Uhr.
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4: 5.50 Uhr gerade durch, ich bin Jan Seifert, guten Morgen. Einmal nicht aufgepasst und zack ist das Portemonnaie weg. Heute starten deswegen in Berlin und Brandenburg Präventionswochen gegen Taschendiebstahl. Eine Aktion der Polizei Berlin, der Polizei Brandenburg und der Bundespolizei. Michael Bottlick aus der 104.6 RTL aktuell Redaktion.
5: Bis Freitag geben die Beamten praktische Tipps, wie man sich und seine Sachen schützen kann. Für Berliner genauso wie für Reisende und Touristen. Die Fallzahlen sind zwar deutlich zurückgegangen, trotzdem bleibt es ein Problem. Besonders in Supermärkten, an Bahnhöfen und in Bussen und Bahnen nutzen Diebe unbeobachtete Momente oder lenken gezielt ab, um dann Geldbörsen und Handys mitgehen zu lassen. Der erste Infostand der Polizei steht übrigens heute in den Bahnhofspassagen in der Babelsberger Straße in Potsdam.
4: Schwerer Unfall am Potsdamer Platz. Dort ist ein Mensch in der Nacht 15 Meter tief in einen Aufzugsschacht gefallen. Laut Feuerwehr konnte er schwer verletzt per Rettungsheli ins Krankenhaus gebracht werden. Die genaue Ursache unklar. Nächster Schritt der Großbaustelle am Funkturm. Ab heute gibt's eine neue Verkehrsführung. Wer von der Avus kommt und auf dem Stadtring Richtung Wedding will, muss jetzt vorbei an der alten Raststätte und über die alte Jaffee-Straße fahren. Die bisherige Rampe wird gesperrt. Im Sommer nächsten Jahres soll die Ringbahnbrückenbaustelle fertig sein. Die E-Auto-Prämie ist schon 100.000 Mal ausgezahlt worden. Laut Umweltminister Schneider profitierten vor allem Familien mit geringerem Einkommen von der Zahlung, sagte er der Bild. Und er sagte auch, es ist noch ausreichend Geld da. Mindestens 700.000 weitere Anträge sind möglich. Das Oktoberfest sprengt alle Rekorde. Dieses Jahr waren fast 7,5 Millionen Menschen auf der Wiesn in München, so viele wie noch nie. Und noch mehr Zahlen, 6,7 Millionen Maß Bier sind über die Tresen gegangen. Auch das ist ein neuer Höchststand. Obwohl die Maß mit bis zu 16 Euro so teuer war wie noch nie. Jetzt wird's eng für Deutschland in der Nations League. Die Revanche gegen Griechenland haben Kloppos Jungs am Abend in den Sand gesetzt. 0:0 am Ende.
6: Ich bin sehr, sehr, sehr angetan von der Mannschaft, von der Art und Weise, wie wir es gemacht haben. Und hat mich tendenziell eher überrascht, als dass ich jetzt hier enttäuscht stehen würde.
4: Parallel hat Portugal 2:1 gegen Norwegen gewonnen. Das erste Spiel ohne Ronaldo. Präsent war er aber trotzdem, weil tausende Fans mit Ronaldo-Masken im Stadion in Porto waren. Zusammen mit Plakaten und der Aufschrift Obrigado. Danke. Außerdem haben die Niederlande gegen Serbien 2:1 gewonnen. 104.6 RTL, immer 10 Minuten früher auf den Punkt informiert.
0: 5:53 Uhr. Guten Morgen, ich bin Commander van Kelberg aus dem 104.6 RTL Verkehrslagezentrum Schmargendorf. Die Hohenzollern-Dammbrücke ab jetzt in beiden Richtungen nur noch eine Spur. Und deshalb ist das Abbiegen übrigens nach links auch nicht mehr möglich auf der Hohenzollern-Dammbrücke. Und heute wollen sie fertig werden. Haut rein! Geblitzt wird in Prenzlauer Berg auf der Saarbrücker Straße, Starkenheerstraße und Oberschöneweide an der Buhlheide. Staus und Blitzer bitte an die 030 884 8410.
1: 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Guten Morgen, bis zu 21 Grad heute. Es ist mal sonnig, mal bewölkt und es bleibt auch trocken. Morgen ungefähr nochmal genauso wie heute, 21 Grad, Sonne und Wolken.
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0: Es ist 5.54 Uhr. Guten Morgen.
8: Guten Morgen.
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2: 6 Uhr in Berlin, Berlin und Brandenburg. 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
3: Morgen.
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0: Die besten Hits. Another Talk to You. 6:08 haben wir's. Du hast die 104.6 RTL
1: Morgen Crew. Hallo, Morgen.
0: Berlins und Brandenburgs lustigste Morgenshow an diesem Montag. Ja, die deutsche Nationalmannschaft, die hat mal wieder einen wirklichen Leader. Das kann man jetzt nach 2 Wochen Länderspielpause sagen. Jürgen Klopp, der soll das DFB-Team wieder titelreif machen. Die ersten 4 Länderspiele sind ja durch. Gestern Abend gab es ein 0:0 gegen Griechenland. Und da müssen wir heute Morgen drüber sprechen, finde ich.
1: Ach so.
0: Liebe Morgencrew. Ja, pass mal auf, weil unterm Strich steht jetzt 1 Sieg, 2 Unentschieden, 1 Niederlage. So.
1: Aha.
0: Frage, hätte man das vorher so unterschrieben? Ich weiß es nicht.
1: Man weiß es ja nie.
0: Ich weiß es. Wie viel Hype hat denn die Morgencrew? Verena, Frank.
1: -10.
0: Aber das liegt nicht an der Leistung, sondern allgemein.
1: Das liegt an mir einfach.
0: An deinem Interesse und
1: ja,
0: dem Fußball.
1: Ja, richtig.
0: Frank, du bist da deutlich motivierter.
2: Ja, definitiv. Also ich bin immer Aufbruch, es geht nach vorn und so weiter und so fort. Ich freue mich. Ich weiß gar nicht, kann man jetzt rausfallen aus der Nation League? Ja, man kann eine Runde tiefer gehen.
0: Ja.
2: Wird nicht passieren. Ich finde, es macht Spaß zuzugucken und da ist schon was passiert. Nein, ich bin immer noch dabei. Der macht es richtig und der wird es richten. So.
0: Das sagt der Kommando nach dem 0:0 gestern, ne?
2: Also man konnte gut zugucken. Ja,
0: das stimmt.
2: Das, wenn ich so früher so da gesehen habe, dachte ich, sag mal, spielen die Schach oder was?
0: Du, ich bin ja auch, ich habe ja ein Klopp-Commitment abgegeben. Ich bin großer Fan.
2: Du.
0: Ja. Also von daher geht es mir ähnlich wie dir, Frank. Jan Seifer, du bist unsere Vertretung in dieser Woche für Benjamin Herrmann. Schönen guten Morgen. Was sagen denn eigentlich Klopp, der DFB und die Spieler selbst jetzt zu dieser XXL-Länderspielpause?
3: Die sind alle ganz happy tatsächlich, trotz 0:0. Und ich finde auch, man hätte ja auch das Spiel lassen können, nur die Pressekonferenz von Klopp, weil das ist das Entertainingste an der ganzen Geschichte.
0: Ja.
3: Aber tatsächlich sind sie alle glücklich und zufrieden. Jürgen Klopp hat auch gesagt, es ist voll okay. Es war ja schließlich auch der jüngste Kader in seinem XXL-Kader, den er da gestern hat spielen lassen. Und unter anderem auch von der Berliner Hertha dabei, oder ehemals Hertha, Derry Scherhand mit 23 Jahren dabei gewesen. Und auch der sagt am Ende, ich habe in der Nationalmannschaft gespielt, wie krass ist das denn? Am Ende geht es, glaube ich, auch bei diesem Nations League-Wettbewerb gar nicht so sehr drum, dass man da jetzt unbedingt Platz 1 ist. Im Moment sind wir auf Platz 3. Wir gucken mal.
0: Und ich finde, Derry Scherhand hat ein super Spiel gemacht gestern. Also der hat sich für Weiteres empfohlen. Es ist in jedem Fall jetzt genug Zeit, um zu analysieren. Die nächsten Länderspiele, die gibt's Mitte November. Unter anderem ja dann auch in Berlin im Olympiastadion gegen die Niederlande. Und es gibt sogar, ich habe gerade noch nachgeschaut, noch Restkarten.
1: Ach das? Wo du Tickets gekauft hast letztens?
0: Ja.
1: Ach, ich weiß.
0: Die kosten allerdings so um die 100 Euro. Wer da Bock drauf hat, warum nicht?
1: Oha.
0: Ich glaube, Verena wird sie dir nicht wegschnappen, die Tickets.
1: Nö, da besteht gar keine Gefahr.
0: 6:11 haben wir's. Frank, was ist denn schon los auf den Straßen? Neblig heute Morgen.
2: Neblig auf jeden Fall. Das ist mehr so für die Randbezirke. Aber ganz interessant wird es nämlich heute am Dreieckfunkturm. Denn ab heute um 5 Uhr ist ja die Umleitung für den Stadtring, für die Stadtringbaustelle am Dreieckfunkturm eingerichtet.
1: Oh.
2: Es geht jetzt über Arbus-Parkplatz, Messedamm, ist einiges verändert worden. Wenn ich hier rüber schaue, da sind wir jetzt schon so knapp unter 10 Minuten. Wird echt spannend, wie sich die neue Umleitung dort schlägt. Geh Blitzloh Tiergarten auf der Linkstraße, hat Boris entdeckt. Dankeschön, schönen Montag. Staus und Blitzer, bitte an die 030 88484 110.
1: Und zum Wetter noch kurz. 10 Grad, jetzt noch neblig, später kommt die Sonne raus und es bleibt trocken bei maximal 21 Grad.
0: So ja, das geht ja heute Morgen nicht nur um Fußball. Du hast uns auch ein Top-Thema mitgebracht
2: für
0: alle Pendler, glaube ich.
3: Neue U-Bahn für Berlin. Ab heute sind die breiten Wagen vom Typ J wie Jan auf der Ö9 unterwegs. Wer profitiert gleich?
0: Sehr sympathisch. Mehr dazu in der RTL aktuell um 6:20 Uhr. Schönen guten Morgen.

0: Kamerad und Friends, 6.20 Uhr, hier ist die 104.6 RTL Morgenshow.
1: Hallo, morgen.
0: Und Brandenburgs lustigste Morgenshow. Mit unseren Trends wird Zeit zum Start in die neue Woche. Gibt's was Leckeres, Verena?
1: Ja, ich habe ein kleines Keks-Update mitgebracht heute. Erstmal gibt's Biscoff, diese berühmten Lotus-Kekse, jetzt in der Weihnachts-Edition. Oh. Also die verändern ihren Geschmack nicht, die schmecken ja immer so ein bisschen spekulatiusmäßig, aber die sehen jetzt aus wie Weihnachtsmänner, Schneemänner und Rentiere, sehr, sehr niedlich. Und auch die Verpackung ist sehr süß.
0: Okay.
1: Und wir haben Oreo-Kekse jetzt in der Halloween-Edition und zwar in Geisterform. Das ist ungewöhnlich, weil normalerweise verändern die nie diese typische Oreo-Form. Jetzt aber eben doch. Die sind dann auch noch mit Schokolade überzogen. Also Oreo-Ghosts im Netz ist man vollkommen begeistert.
0: Alles schön und gut. Ich sag dir ehrlich, mir ist egal, wie die Dinger aussehen. Ja. Hauptsache, die schmecken.
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3: 6.20 Uhr, gerade durch. Ich bin Jan Seifert. Guten Morgen. Mehr Platz unter der Erde. Auf der U9 sind ab heute zum ersten Mal die neuen Waggons der Berliner U-Bahn im Linienbetrieb. Mehr von Michael Bottlick aus der 104.6 RTL Aktuell Redaktion.
4: Es ist die Baureihe J. Sie ist innen breiter und besser technisch ausgestattet. Außerdem hat sie mehr Platz für Rollstühle oder Kinderwagen. Im Sommer gab es schon einen Test auf der U5. Dabei ist die Zuverlässigkeit der Linie deutlich angestiegen, so die BVG. Ab heute fahren zwei Züge mit je 6 Wagen. Bis Jahresende soll die Flotte auf 170 Fahrzeuge anwachsen. Alle für die Linien U5 bis U9.
3: Nächster Schritt, der Großbaustelle am Funkturm. Ab heute gibt es eine neue Verkehrsführung. Wer von der AWOS kommt und auf dem Stadtring Richtung Wedding will, muss jetzt vorbei an der alten Raststätte und über die alte Jaffee-Straße fahren. Die bisherige Rampe wird gesperrt. Im Sommer nächsten Jahres soll die Ringbahnbrückenbaustelle fertig sein. 2.500 bis 3.000 Euro für einen Führerschein. Die Bundesregierung will den per Reform günstiger machen. Aber Fahrlehrerverbände haben Angst um die Sicherheit. Heute soll es eine Anhörung im Verkehrsausschuss des Bundestags geben. Jan-Henner Reitzer.
5: Theoriestunden auch online statt in Präsenz. Autofahren üben mit den Eltern oder im Simulator statt mit einem Fahrlehrer. Die Bundesvereinigung der Fahrlehrerverbände fordert, die Ausbildungsqualität müsse trotz Reform mindestens erhalten bleiben. Auch eine offizielle Datenbank, in der Fahrschulen ihre Preise und Erfolgsquote angeben müssen, lehnen die Fahrlehrerverbände ab. In Kraft treten soll die Reform nach den Plänen der Bundesregierung mit dem Jahreswechsel.
3: Die E-Auto-Prämie ist schon 100.000 Mal ausgezahlt worden. Laut Umweltminister Schneider profitierten vor allem Familien mit geringerem Einkommen von der Zahlung, sagte er der Bild. Und er sagte auch, es ist noch ausreichend Geld da. Mindestens 700.000 weitere Anträge sind möglich. Torlose Revanche. Die deutsche Fußballnationalmannschaft ist gegen Griechenland beim 0:0 geblieben. Nach dem 0:1 Hinspiel hatten Kloppos Jungs auch im Rückspiel keinen Erfolgstreffer.
6: Die Jungs haben ein unglaubliches Fußballspiel gemacht, das in allen Bereichen top war, richtig top, außer dass wir unsere Chancen keine Tore gemacht haben.
3: Portugal hat unterdessen auch ohne Ronaldo gewonnen und steht nach dem 2:1 gegen Norwegen vorzeitig im Viertelfinale. Ebenfalls 2:1 endete die Nations League Partie Niederlande gegen Serbien. 104.6 RTL, immer 10 Minuten früher auf den Punkt informiert.
0: 6:24 Uhr. Guten Morgen, ich bin Commander Frank Hellberg, live aus dem 104.6 RTL Verkehrslagezentrum. Und die fangen ja richtig früh an hier in Gesundbrunnen. Da wird eine neue Baustelle jetzt eingerichtet, Ackerstraße. Genau in Höhe Feldstraße, in dem Kreuzungsbereich, ist sie gesperrt. Grund sind Tiefbauarbeiten und die Kollegen buddeln dort bis 12. Dezember. Und die Feldstraße sowie die Ackerstraße, wer aus Richtung Scheringstraße einbiegen will, geht nicht. Das ist jetzt eine Sackgasse. Geblitzt wird. Neukölln auf der Sonderallee hat Tina entdeckt. Dankeschön. Staus und Blitzer, bitte an die 030 88484110. 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
1: Guten Morgen, 10 Grad. Es ist ziemlich neblig aktuell. Später wird es aber freundlich mit Sonne und es bleibt auch trocken bei bis zu 21 Grad. Morgen auch um die 21 Grad, geht ähnlich weiter. Mal Sonne, mal Wolken.
0: Wer sich gerade schon für die Schule fertig macht, heute ist Weltlehrertag. Also man kann schön bei den Lehrern punkten, wenn man gratuliert. Die Promi-Gruppe feiert mit. Unsere Comedy gibt's gleich um kurz nach halb.
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25: 6:29 Uhr.

0: Die besten neuen Hits. Ariana Grande, Hate That I Made You Love Me. Wir haben 6.32 Uhr.
1: Morgen.
0: Schönen guten Morgen. Hier ist die 104.6 RTL Morgen Crew. Verena, was hast du schönes am Wochenende gemacht?
1: Ich habe sehr viele Parkplätze gesucht.
0: Ja, okay.
1: Weil irgendwie war überall ein Fest und ich war immer irgendwie in der Nähe. Und dann dachte ich mir, meine Güte, hier ist was los.
0: Einfach viel Herbststimmung jetzt.
1: Ja, das stimmt.
0: Ne? Also nicht nur wetterlich. Es gab das Schöneberger Kürbisfest, das Köpenicker Herbstspektakel. Dein Highlight, die Domäne Dahlem.
1: Stimmt,
0: das,
1: ja auch.
0: Das Erntefest.
1: Da war was los.
0: Und immer irgendwie was mit Mode, Schmuck, Kunst oder Keramik.
1: Richtig.
0: Also ich glaube, wer da alle Feste abgeklappert hat, hat erstens nicht nur wie Verena Parkplätze gesucht, sondern zweitens auch das Thema Weihnachtsgeschenke abgehakt.

0: Die besten Non-Hits, Katy Perry, Watch It Burn, 6.38 Uhr. Schönen guten Morgen, hier ist die 100.6 RTL Morgen Crew. Ja, gestern Abend dachte ich ja ehrlich auf der Couch, jetzt ist er geplatzt, der Kloppknoten.
1: Scherhans. Ja, da ist es! Da ist es! Und wieder wird's und die Führung ist verdient, 0-1.
0: Ja, die Führung ist verdient, wäre sie gewesen. Ich will hier niemanden verwirren, wer es nicht geguckt hat, der Tor wurde zurückgenommen. Ja. Und am Ende ist es 0-0 ausgegangen. Aber ich finde, ein 0-0 der schönen Sorte.
2: Okay, aber jetzt auch nicht so richtig krass erfolgreich, oder? Weil ihr sagt ja alle immer die ganze Zeit, ja hier der Jürgen Klopp und so, mit dem werden wir Europameister und was weiß ich. Aber wir haben jetzt 4 Spiele, wir haben 2 Unentschieden, wir haben einen Sieg, wir haben eine Niederlage. Ja. Also ob man damit jetzt Europameister direkt wird, ich weiß es nicht.
0: Na, jetzt lassen wir erstmal die Kirche im Dorf, finde ich. Ja, es ist es ist wirklich der Anfang. Eben. Und er guckt ja auch erstmal, was funktioniert, wie miteinander. Und ich finde, die deutsche Mannschaft hat vor allem eine wirklich gute erste Halbzeit gespielt. Ein gutes Spiel, leider eben kein Tor gemacht, das gezählt hat. Aber ich finde, man sieht dann schon doch die Handschrift von einem Jürgen Klopp und man sieht eben doch viel Gutes. Zum Beispiel, mein Highlight gestern wieder, die tollen schwarzen Abschiedstrikots von Adidas. Sie sehen top aus.
2: Mensch, super.
0: Man muss sich an den kleinen Dingen erfreuen. So ist es manchmal.
2: Aber Klopp äußert sich selbst und zwar in der Morgencrew-Pressekonferenz. Wird sehr lustig, in einer Stunde wieder um kurz nach halb. Jetzt haben wir es, 6.40 Uhr gleich und wir schalten rüber zu den Stars.
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4: Robert Geis hier. Heute am Weltlehrertag möchte ich allen Paukern zum ersten Mal etwas schenken, nämlich 2 Sekunden meiner Aufmerksamkeit. So, reicht. Zeit ist abgelaufen.
5: Claudia Obert hier. Meiner Schulzeit weine ich keine Träne nach. Apropos Wein, in vino veritas, das kenne ich noch von meinem Lateinlehrer. Und den Leuten rein Wein einschenken tue ich bis heute. Prost!
6: Moin, Tim Melzer hier. Meine Lehrer wurden immer wahnsinnig wegen meinem Pausenbrot. Zum Brot gab's nämlich immer eine Trüffel-Pistazien-Lasagne, frisch zubereitet während des Unterrichts. Lecker!
7: Hier spricht eure Desiree Nick. Meine Lehrer taten sich schon in der Grundschule schwer mit mir. Und ihre Noten wurden später nicht besser.
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0: 6.41 Uhr rüber zu Commander Frank ins 104.6 RTL Verkehrslagezentrum. Frank, die Umleitung am Dreieck Funkturm, die ist ja heute Morgen umgestellt worden. Erklär mal kurz, wie sieht's da aus jetzt?
8: Ja, um 5 Uhr waren sie fertig. Die Umleitung ist jetzt komplett eingerichtet. Und ich schau mal ganz genau hin. Also AWOS Richtung Funkturm, da liegen wir jetzt bei 3 Minuten mehr. Das ist eigentlich ganz normal für diese Tageszeit. Dann schaue ich mal den Weg über den AWOS Parkplatz. Und hier liegen sie bei 4 Minuten. Auch der Bereich Messedamm, das Pendel alles noch unter die 5-Minuten-Marke. Also zurzeit hält sie sich ganz tapfer. Ich bin gespannt, wie es nachher so zur Hauptverkehrszeit losgeht. Aber zurzeit kann ich sagen, ja, das passt schon mal. Schauen wir gleich zu den Blitzern. Neukölln-Sonnenallee hat Tina entdeckt. Dann Tiergarten-Linkstraße und Prenzlauer Berg auf der Grellstraße. Staus und Blitzer, bitte anhin 030 8848 110.
2: Und zum Wetter noch kurz. 10 Grad, 21 Grad höchstens. Jetzt noch nebelstellenweise. Später kommt aber noch die Sonne raus. Es regnet nicht.
0: Schlange stehen für Angela Merkel. Gestern Abend hat sie Autogramme im Bode-Museum gegeben und manche haben echt stundenlang gewartet.
2: Unfassbar.
0: Muss ich mir vorstellen. Das Porträt von ihr bleibt ja länger hängen als geplant. Warum hörst du gleich in RTL aktuell um 10 vor?
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0: Nico Santos und Why Don't You Stay. Dein Gewinnerheld für die Chance auf 250.000 Euro. Also schnell noch anrufen oder eine WhatsApp schicken. Den Gewinner gibt's gleich bei uns in der Show. Ist aber nicht deine letzte und einzige Chance, was zu gewinnen.
1: Nö.
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0: Kai Gold und Konrad, Firestone, 6.48 Uhr. Du hörst die 104.6 RTL
1: Morgen.
0: Berlins und Brandenburgs lustigste Morgenshow hast du an. Am Montagmorgen mit deiner Chance auf 250.000 Euro.
1: Ja.
0: Kannst du auch diese Woche wieder gewinnen. Du musst einfach nur auf unsere Gewinne jetzt achten. Dann direkt sofort Cash abstauben, plus eben deinen Startplatz am Tresor. Den Anfang macht heute Morgen Peggy aus Mahlsdorf. Schönen guten Morgen.
1: Hallo Peggy.
2: Guten Morgen.
1: Guten Morgen.
2: Hallo.
0: Du hast schon Haare gewaschen oder was? Bist du schon ready für den Montag?
2: Nee, ich wasche mir gerade noch die Haare. Die tropfen jetzt vor sich hin.
1: Ach so.
0: Du bist dabei. Ich habe gerade gelernt, es gibt einen Unterschied zwischen Duschen und Haare waschen.
1: Ja.
0: Das ist der Fall, ne? Ja, ja. Okay.
1: Nur Haare.
2: Richtig, nur Haare.
0: Also, ja, okay.
2: Genau.
0: Habe ich mir aufgeschrieben und notiert, Peggy. Und ich hoffe, du schreibst dir auf, dass du 100 Euro von uns gewinnst. Glückwunsch.
1: Herzlichen Glückwunsch.
2: Vielen, vielen Dank.
1: Und natürlich gewinnst du auch deine Chance, unseren gläsernen Tresor zu knacken. 250.000 Euro sind da drin. Und wenn du den richtigen PIN hast, dann gewinnst du die ganze Kohle.
2: Ja, schauen wir mal.
1: Wir drücken die Daumen.
0: In ein paar Wochen ist das Finale. Wir checken das, wer die Kohle einsackt. Daumen sind gedrückt.
2: Ja.
0: Danke fürs Einschalten, liebe Peggy. Und auf jeden Fall, ganz wichtig, Haare föhnen. Heute ist es kalt draußen,
1: ja.
0: Und bist du krank, ne?
2: Ja, ich weiß. Nee, mach ich. Werde ich mir zu Herzen nehmen.
0: Danke. Hab eine schöne Woche. Mach's gut.
1: Tschüss.
0: Bis dann.
2: Ebenfalls. Danke.
1: Danke.
0: Und auch für dich gilt, länger hören, mehr gewinnen. Nächste Chance auf die 250.000 gleich um Punkt 7.
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4: 6.50 Uhr. Ich bin Jan Seifert. Guten Morgen. Einmal nicht aufgepasst und zack ist das Portemonnaie weg. Heute starten deswegen in Berlin und Brandenburg Präventionswochen gegen Taschendiebstahl. Eine Aktion der Polizei Berlin, der Polizei Brandenburg und der Bundespolizei. Michael Bottlick aus der 104.6 RTL aktuell Redaktion.
5: Bis Freitag geben die Beamten praktische Tipps, wie man sich und seine Sachen schützen kann. Für Berliner genauso wie für Reisende und Touristen. Die Fallzahlen sind zwar deutlich zurückgegangen, trotzdem bleibt es ein Problem. Besonders in Supermärkten, an Bahnhöfen und in Bussen und Bahnen nutzen Diebe unbeobachtete Momente oder lenken gezielt ab, um dann Geldbörsen und Handys mitgehen zu lassen. Der erste Infostand der Polizei steht übrigens heute in den Bahnhofspassagen in der Babelsberger Straße in Potsdam.
4: 2.500 bis 3.000 Euro für einen Führerschein. Die Bundesregierung will den per Reform günstiger machen. Aber Fahrlehrerverbände haben Angst um die Sicherheit. Heute soll es eine Anhörung im Verkehrsausschuss des Bundestags geben. Jan-Henner Reitzer.
6: Theoriestunden auch online statt in Präsenz. Autofahren üben mit den Eltern oder im Simulator statt mit einem Fahrlehrer. Die Bundesvereinigung der Fahrlehrerverbände fordert, die Ausbildungsqualität müsse trotz Reform mindestens erhalten bleiben. Auch eine offizielle Datenbank, in der Fahrschulen ihre Preise und Erfolgsquote angeben müssen, lehnen die Fahrlehrerverbände ab. In Kraft treten soll die Reform nach den Plänen der Bundesregierung mit dem Jahreswechsel.
4: Stundenlanges Anstehen für ein Autogramm der ehemaligen Kanzlerin. Angela Merkel hat gestern im Bode-Museum eine Signierstunde abgehalten. Dort hängt ja auch ein Porträt von ihr. Das wird noch bis Januar gezeigt und das hat jetzt schon dafür gesorgt, dass die Besucherzahlen im Bode-Museum durch die Decke gehen. Auch wenn es für Deutschland so langsam eng wird, in der Nations League nach der Nullnummer gegen Griechenland, Bundestrainer Klopp ist mit seinem jüngsten Kader zufrieden. Uli Reitinger, wer war denn gestern noch dabei?
7: Die Freiburger Debütanten Treu in der Abwehr und Scherhand im Sturm haben einen starken Eindruck hinterlassen. Scherhand hat vor einem Jahr noch in der zweiten Liga bei der Hertha gespielt. Er ist auch selbst mit sich zufrieden, sagte er bei RTL.
8: Ich meine, das ist die deutsche Nationalmannschaft hier. Das ist ja mehr als ein Traum für mich und ich wollte einfach alles genießen und ja, mehr als 100% gehen.
7: Auch die Münchner Bischof und Pavlovic im Mittelfeld stark. Darum stellen einige auch schon die Frage, ob Joshua Kimmich noch unantastbar ist. Das Thema nervt Klopp jetzt schon.
4: Außerdem hat Portugal 2-1 gegen Norwegen gespielt. Ohne Ronaldo geht Gewinn also auch. 2-1 ebenfalls Niederlande gegen Serbien und Wales-Dänemark 0-1. Deutschland ist in Gruppe A damit auf dem dritten Platz. 104.6 RTL, immer 10 Minuten früher auf den Punkt informiert.
9: 6:52 Uhr. Guten Morgen, ich bin Commander von Kellberg, live aus dem 104.6 RTL Verkehrslagezentrum. Gerade wurde reingemeldet, eine ungesicherte Unfallstelle und das in Henningsdorf, nämlich auf der Berliner Straße zwischen Kreisverkehr und Friedhofstraße in Henningsdorf, eine ungesicherte Unfallstelle. Vorsichtig dort. In Berlin haben wir eine neue Baustelle in Gesundbrunnen. Die Ackerstraße ist Höhe Feldstraße gesperrt. Da sind Tiefbauarbeiten und die dauern dort bis 18. Dezember. Geblitzt wird Marienfelde Name Zerdamm, hat Olli entdeckt, danke sehr. Dann Tiergarten, Linkstraße und Neukölln-Sonnenallee. Staus und Blitzer, bitte an die 030-884-84110. 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
1: RTL Wetter. Guten Morgen, 11 Grad, um die 21 Grad höchstens heute. Jetzt haben wir noch stellenweise Nebel, später dann ein Sonne-Wolken-Mix und es regnet nicht. Morgen auch freundlich mit Sonne bei nochmal bis zu 21 Grad.
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1: 6.57 Uhr.

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2: 7 Uhr in Berlin, Berlin und Brandenburg. Schönen Montag.
3: Guten Morgen.
2: 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Ab sofort mit mir, Jan Lohan. 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

0: Schönen Montag, hier ist die 104.6 RTL Morgencrew.
1: Guten Morgen.
0: Du hörst Berlins und Brandenburgs lustigste Morgenshow zum Wochenstart. Der Herbst ist da, es ist morgens dementsprechend wieder dunkel, es ist kalt.
1: Ja.
0: Und ich glaube, alle Berliner Eltern führen jeden Morgen dieselbe Diskussion. Geht wie folgt. Aufstehen!
1: Richtig.
0: Und aus dem Kinderzimmer kommt nichts.
1: So ist es.
0: Wie ist das bei euch, Verena? Kimi, morgens aus dem Bett kriegen, entspannt?
1: Nö, nicht so richtig, aber ich bin ja nicht dabei. Ich bin ja hier und in diesem Prozess quasi nicht involviert.
0: Du, jeder kennt das ja. Von früher und wahrscheinlich teilweise auch heute noch,
1: ja,
0: um ehrlich zu sein. Kimi ist 9, Berlins jüngster Life-Coach. Deswegen finde ich Zeit für knallhart recherchierte Tipps. Kimi, warum kommt ihr morgens eigentlich so schlecht aus dem Bett? Erzähl mal.
2: Weil Eltern uns falsch wecken. Papa reißt die Tür auf. Kimi, aufstehen, Schule. Das ist doch kein Aufwecken, das ist ein Überfall. Und draußen ist es auch noch dunkel. Wenn es draußen dunkel ist, denkt mein Körper natürlich sofort, Winterschlaf, ich bin raus. Da kann ich doch nichts für.
0: Check ich. Okay, dann erklären wir den Eltern, wie kriegt man euch morgens besser aus dem Bett?
2: Na halt nicht 10-mal aufstehen rufen. Nach dem 3. Mal gehört das einfach zum Traum dazu. Macht lieber Licht, aber nicht sofort das Flutlicht vom Deutschlandspiel. Lieber erst kleine Lampe, Vorhang auf, bisschen langsam. Und gebt uns noch 5 Minuten. Aber echte 5 Minuten, nicht diese Eltern 5 Minuten. Wo nach 40 Sekunden wieder jemand reinkommt. Kimi, jetzt aber! Ich bin 9, ich kann die Uhr lesen.
1: Ja, und wenn man euch die Zeit gibt und dann trotzdem nichts passiert, was ist denn dann?
2: Na, eine Mission ist immer gut.
1: Aha.
2: Nicht steh jetzt auf, sondern mal gucken, ob du es schaffst, vor Papa fertig zu sein. Kinder lieben Wettbewerbe. Vor allem, wenn Erwachsene verlieren können. Und wenn gar nichts funktioniert, lockt uns mit Essen. Wenn jemand ruft, Kimi, unten stehen warme Pancakes, dann werdet ihr staunen, wie schnell mein Körper wach sein kann.
0: Okay, also Ruhe, Frühstück und das ein oder andere Battle gegen Papa.
1: Ja.
0: Wisst ihr Bescheid, liebe Eltern, ne?
1: So.
0: Morgen früh könnt ihr dann zeigen, ob ihr gut aufgepasst habt. Wir haben es jetzt 7.08 Uhr. Schönen guten Morgen auch an alle Kids, die schon aufgestanden sind. Wir schalten mal rüber zu Commander Frank ins 104.6 RTL Verkehrslagezentrum. Frank, Montag ist Baustellentag, wa?
3: Sehr gut aufgepasst, Jan. Ja, und da haben wir gleich zwei hier reinbekommen. Einmal Mitte Taubenstraße. Zwischen Mauerstraße und Glinkerstraße ist die Taubenstraße ab jetzt bis 18. Dezember gesperrt. Und Moabit zur Ellen-Epstein-Straße zwischen Erna-Samuel-Straße und Quitzow-Straße. Für beide Richtungen nur eine Spur abwechseln. Frei. Oh, das sind Brückenbauarbeiten. Hoffentlich hält die. Das bleibt bis heute 17 Uhr auf der Ellen-Epstein-Straße. Aktuellster Blitzer hat Vanessa gerade reingefunkt. Auf dem Weg zur Arbeit. Südlicher Berliner Ring in der Überfahrt zur A115. Danke, Vanessa. Und einen schönen Tag. Staus und Blitzer bitte an die 030 8848 110.
1: Und kurz zum Wetter noch. 10 Grad jetzt, 21 Grad werden's. Der Nebel, der verzieht sich noch, der jetzt stellenweise rumhängt. Dann kommt die Sonne raus und es bleibt trocken.
0: Verena, warst du schon mal Pilze sammeln?
1: Ja, tatsächlich.
0: Ich noch nie. Ich finde es aber ein unglaublich spannendes Thema. Vor allem jetzt gerade ist ja wieder die Hölle los im Wald. Die Pilze sprießen und dafür ja spät, aber jetzt in Massen. Was du im Wald alles so findest, das checken wir gleich zusammen mit einem Pilzfluencer in RTL aktuell um 7.20 Uhr.

0: Die besten neuen Hits, Kimo Sounds, Rise Low. Schönen guten Morgen, hier ist die 104.6 RTL Morgenshow. Wir haben 7 Uhr gleich 14 und an der Stelle Grüße an alle Kids da draußen. Ich hoffe, ihr seid vorbereitet heute auf diesen Montag.
1: Was ist denn los?
0: Und ich hoffe, ihr habt ein Geschenk mitgebracht. Heute ist Weltlehrertag.
1: Ah, okay.
0: Ja, und da sollen Lehrer für ihre harte Arbeit gefeiert werden. Ich finde das auch richtig. Also, ich finde, Lehrer haben keinen leichten Job.
1: Das ist richtig.
0: Gerade wenn ich mir so meine Lehrer angucke von damals.
1: Du, mit dir hatten die es schwer.
0: Ich möchte nicht tauschen, sage ich ehrlich.
1: Ich auch nicht.
0: Außer vielleicht in den Ferien, da würde ich mich mal anbieten.
1: Ach, da würdest du übernehmen, da würd das ist der Job.
0: Dann machen wir mal einen kleinen Jobswitch, ist kein Problem, da helfe ich gerne. Zum Start in deinem Montag gibt es jetzt die Match.

0: Michael Schulte, 5 a.m. 27 haben wir. Schönen guten Morgen. Du hast die 104.6 RTL Morgencrew mit unseren Trends, Verena, am Montagmorgen.
1: Große Überraschung bei Saturday Night Live am Wochenende. Dakota Johnson hat die Show moderiert und wird plötzlich von ihrer guten Freundin Taylor Swift unterbrochen, die einfach so ins Bild gelaufen ist.
2: But I have really good friends. They don't judge me for dating these men. They're actually really supportive. Just show up once a week at my house with an empty bottle of wine and ask if I want some. And then I go, well, you know, oh, it's getting late. I should probably go to bed. And then you say,
3: sleepover, yay!
1: Ja, Taylor erzählt, Dakota steht einmal in der Woche mit Wein vor ihrer Tür, um zu reden, meistens über Männer. Dann sagt Taylor irgendwann, ach Mensch, guck mal, wird doch Zeit, jetzt langsam ins Bett zu gehen. Und dann ruft Dakota, yay, Übernachtungsparty. So läuft es bei denen offensichtlich. Also die Videos von diesem Auftritt gehen natürlich viral.
0: Nachvollziehbar. Mehr Trends gibt es in der Stunde bei uns um 28.
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5: 7.21 Uhr, ich bin Jan Seifert, guten Morgen. Neue Woche, neue U-Bahnen. Auf der U9 fahren ab sofort die neuen breiteren Wagen. Die bieten unter anderem mehr Platz für Rollis und Kinderwagen. Erstmal gibt's nur 2 Züge mit 6 Wagen. Bis Jahresende will die BVG 170 Wagen angeschafft haben, dann für U5 bis U9. Was lange währt, wird endlich gut. Das Warten der Pilzsammler in den Wäldern rund um Berlin hat sich gelohnt. Butterpilze, Steinpilze und Maronen legen gerade erst richtig los. Dazu kommen zum Beispiel Birkenpilze, Pfifferlinge oder grause Klucke, sagen Brandenburgs Experten. Pilzinfluencer Moritz Schmid ist sich sicher, es wird ein gutes, aber ziemlich kurzes und knackiges Pilzjahr.
6: Timing ist alles beim Pilzesuchen und manchmal ist man einfach zu spät. Alles voll mit riesen Steinen. Ich glaube, von der Woche richtig ab, hier hätte man einfach alles einsammeln können.
5: Trotzdem wird weiter Regen gebraucht, aber keine Überflutung. Die E-Auto-Prämie ist offenbar ein Renner. Bislang sind laut Umweltminister Schneider schon 100.000 Anträge ausbezahlt worden. Uli Reitinger.
7: Jedes zusätzliche Elektroauto macht Deutschland unabhängiger von teuren Ölimporten und internationalen Konflikten, sagt Schneider. Der SPD-Umweltminister freut sich besonders, dass die eingebaute soziale Staffelung ganz offenbar wirkt. Die Hälfte der Antragsteller hatte ein Haushaltsjahreseinkommen von maximal 45.000 Euro. Das heißt, die Förderung kommt bei denen an, die vorher nie daran gedacht hätten, sich ein E-Auto zu kaufen, sagt Schneider. Und der Förderpott ist noch gut gefüllt, erreicht voraussichtlich noch für weitere 700.000 Fahrzeuge.
5: Das Oktoberfest sprengt alle Rekorde. Dieses Jahr waren fast 7,5 Millionen Menschen auf der Wiesn in München, so viele wie noch nie. Und noch mehr Zahlen, 6,7 Millionen Maß Bier sind über die Tresen gegangen, auch das ist ein neuer Höchststand, obwohl die Maß mit bis zu 16 Euro so teuer war wie noch nie. Jetzt wird's eng für Deutschland in der Nations League. Die Revanche gegen Griechenland haben Kloppos Jungs am Abend in den Sand gesetzt. 0:0 am Ende.
8: Ich bin sehr, sehr, sehr angetan von der Mannschaft, von der Art und Weise, wie wir es gemacht haben. Und hat mich tendenziell eher überrascht, als dass ich jetzt hier enttäuscht stehen würde.
5: Parallel hat Portugal 2:1 gegen Norwegen gewonnen. Das erste Spiel ohne Ronaldo. Präsent war er aber trotzdem, weil tausende Fans mit Ronaldo-Masken im Stadion in Porto waren. Zusammen mit Plakaten und der Aufschrift Obrigado. Danke. Außerdem haben die Niederlande gegen Serbien 2:1 gewonnen. 104.6 RTL, immer 10 Minuten früher auf den Punkt informiert.
0: 7 Uhr und 24 Minuten. Guten Morgen, ich bin Commander Frank Hellberg, live aus dem 104.6 RTL Verkehrslagezentrum. Ab heute um 5 Uhr ist ja die neue Umleitung für die Stadtringbaustelle am Dreieck Funktum eingerichtet worden. Es geht über den Avus-Parkplatz und auch am Messedamm gibt es eine Veränderung in diesem Bereich. So, und da sind wir jetzt knapp um die 10 Minuten Passierdauer und wir sind jetzt langsam schon im Höhepunkt des Berufsverkehrs. Also es scheint so, dass sich die neue Umleitung ganz gut schlägt auf der A100. Der längste Stau, der befindet sich aber genau auf der A100, wieder mal zwischen dem Britzer Tunnel und der Einfahrt in die Baustelle Richtung Tegel Höhe Alboinstraße. Geblitzt wird in Marienfelde auf dem Name Zerdamm, südlicher Berliner Ring in der Überfahrt zur A115 und Tiergarten auf der Linkstraße hat Boris entdeckt. Danke. Staus und Blitzer bitte an die 030 88484 110. 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
1: Morgen, 10 Grad bis zu 21 Grad werden es. Es regnet nicht, mal sonnig, mal bewölkt. Jetzt aktuell noch so ein bisschen nebelstellenweise und trüb, aber das verzieht sich noch alles. Morgen 21 Grad auch nochmal. Es geht ähnlich weiter. Sonne und ein paar Wolken, kein Regen.
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3: Wir haben es 7.28 Uhr.

0: DJ Gocha und Jason Derulo, Mi Chico, 7.33 Uhr, hier ist die 104.6 RTL Morgen Crew. Du hörst Berlins und Brandenburgs lustigste Morgenshow um jetzt 7.33 Uhr und deine Chance auf 250.000 Euro plus sofort Flash klingt genauso, wenn du unsere Gewinnerhits hörst. Und das hat Annetta aus Britz gemacht. Guten Morgen.
1: Hallo.
2: Guten Morgen.
1: Morgen.
0: Du machst gerade noch Frühstück, kann das sein?
2: Ja, genau. Ich bereite mich auf dem Weg ins Büro vor.
0: Ja, perfekt. Das ist auch ein super entspannter Start in den Montag. Wetter sieht gut aus und 100 Euro kriegst du von uns oben drauf geschenkt. Glückwunsch.
1: Herzlichen Glückwunsch.
0: Und dazu gibt es noch einen Startplatz, um dann in ein paar Wochen den Tresor bei uns zu knacken.
1: Ganz genau.
0: Wir drücken dir, Annetta, ganz, ganz doll die Daumen, wünschen dir einen schönen Montag. Lass dir schmecken.
1: Jo, bis bald.
2: Ja, vielen lieben Dank.
1: Tschüss. Ciao. Länger hören, mehr gewinnen, die nächste Chance um 8.
0: Und die Jungs hier waren am Wochenende in Düsseldorf. Ich habe Videos in Instagram gesehen. Geil.
1: Krass, ja.
0: Backstreet Boys.

0: Die Backstreet Boys. Am Montagmorgen, hier ist die 104.6 RTL Morgen Crew.
1: Guten Morgen.
0: 7.38 Uhr haben wir es. Guten Start für dich in diese neue Woche. Alle Harry Potter Fans sollten übrigens in der Woche auf jeden Fall mal einen Ausflug nach Brandenburg
1: planen. Auf jeden Fall, ja.
0: Denn Lord Voldemort, der Erzfeind von Harry Potter, der arbeitet da jetzt für die Verkehrsbetriebe in Wittenberge. Wirklich, kein Spaß. So klingt gerade eine Ansage in Bussen von Wittenberge.
2: Harry, du weißt, wer hier spricht. Der, dessen Namen man nicht nennen soll, ja. Unser nächster Halt, Wittenberge, Bahnhof.
0: Was hat es denn damit auf sich, Verena?
1: Ja, es handelt sich um die deutsche Synchronstimme von Lord Voldemort, Udo Schenk. Der kommt ursprünglich aus Wittenberge und will da irgendwie so ein bisschen Werbung für die Öffis machen. Und deswegen sind die auf die Idee gekommen, dass der einfach diese Ansagen spricht.
0: Passt ganz gut jetzt zur Zeit mit Halloween und so, ne? Musst du nur hoffen, dass Oma Liese da in der ersten Reihe nicht irgendwie zusammenklappt, wenn auf einmal Lord Voldemort ihr sagt, wo sie raus soll.
1: Ja, ist schon gruselig ein bisschen.
0: Also, aber ich finde die Idee ja ganz geil eigentlich, ne?
1: Das
0: also
1: stimmt.
0: Man könnte Filmbösewichte viel öfter in Öffis einsetzen. Zum Beispiel, stell dir mal vor, Darth Vader.
2: Luke, ich bin deine Haltestelle.
1: Wie cool. Was bist du denn für ein Talent? Wow. Sensationell.
2: Danke.
1: Ja, 7.39 Uhr haben wir es. Jetzt erstmal weiter mit dem Bundestrainer.
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4: Ja, ihr kennt das. Was lernt man aus dem Spiel gestern? Ja, klar, da hat man sich schwer getan, wie beim Sprint zum Bus nach dem Telagyros Spezial. Ne? Aber so ist das halt mit Experimenten. Ne? Hast am Ende entweder einen Nobelpreis oder den Jurassic Park. Ja, hier vorne eine Frage.
5: Ingo Intim von der Speyerer Spycam. Was haben Sie den Spielern in der Umkleide gesagt?
4: Ja, das Übliche. Ne? Ich habe den Kimmich nach seiner Haftpflicht gefragt, weil der sich auf meine Lesebrille gesetzt hat. Und natürlich ging es wie immer um das Thema Duschgel-Aroma. Weil Maracuja Hibiskus, das macht dich ja Malle im Kopf vom Interview. Da vorne war eine Frage.
6: Tracy Treckinger vom Wandermagazin Trampelfahrt. Sehen Sie sich auf dem richtigen Weg?
4: Ja, mein Handy-Navi sagt nee, aber ich weiß leider nicht, wo man in der App auf Fußgängermodus umstellt. Ja, und ich will ja, dass es läuft. Ja, also, ihr wisst ja, mit Klopp to the Top und immer schön Zähne zeigen.
0: 47 rüber ins 104.6 RTL Verkehrslagezentrum. Frank, ganz schön neblig heute Morgen, ne?
7: Genau, Jan. Und da suchen jetzt einige garantiert die Nebelschlussleuchte. Ja, wo ist sie denn? Bitte vor der Fahrt gucken, wo die Nebelschlussleuchte angeht. Und natürlich nicht vergessen, sie dann auch wieder ausmachen. In den Randbezirken, besonders im Süden von Berlin, wurden mir teilweise Sichtbedingungen bis zu unter 100 Meter gemeldet. Also dann denken, wir haben teilweise Nebel und es wird sich noch ein bisschen verstärken mit Sonnenaufgang. Aufgang. Geblitzt wird auf dem südlichen Berliner Ring in der Überfahrt zu A115, hat Vanessa entdeckt. Danke sehr. Tiergarten Linkstraße, Prenzlauer Berg Grellstraße. Staus und Blitzer bitte an die 030 88484 110.
1: Und kurz zum Wetter noch. 11 Grad. Der letzte Nebel verzieht sich jetzt. Es bleibt trocken heute und die Sonne kommt raus bei bis zu 21 Grad.
0: Ey, wann hast du schon mal gute Nachrichten aus dem Untergrund?
1: Ja.
0: Heute Morgen. Die kommen nämlich dank der BVG. Neue Wagen und The Return of U1. Mehr dazu gleich in RTL aktuell um 10 vor.

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1: Wir starten fresh in der neue Woche mit einem neuen Songverhörer, richtig?
2: Und wir haben schon wieder eine Mail bekommen an morgencrew@104.6rtl.com von Alina. Sie schreibt: Liebe Morgencrew, ich habe euch einen Agathe Bauer Song mitgebracht. Aha. Bei Ed Sheeran, Symmetry. Verstehe ich am Anfang immer: geil, ihr seid doch mega geil, ihr seid doch mega geil. Und das wiederholt sich im gesamten Song. Okay. Viel Spaß damit.
1: Okay, Alina, wir hören erstmal rein. Das ist er.
3: Symmetry.
1: Ed Sheeran, okay. Symmetry, eher
2: dann,
1: unbekannt.
2: Ja, nicht so ein Banger. Und dann immer wieder geil, ihr seid doch mega geil, ihr seid doch mega geil.
1: Okay, hören wir rein.
2: Ja, sicher.
1: Da hängt eine Platte. Geil, ihr seid doch mega geil. Das geht voll schnell, aber versteht man,
2: ne? Die ganze Zeit, ja.
1: Geil, ihr seid doch mega, mega geil.
2: Schöne Botschaft.
1: Boah.
2: Von Ed Sheeran. Sehr schön gefunden, Alina. Cool.
1: Das ist wirklich cool. Ja. Alina, danke dir und schönen Wochenstart für dich.
2: Wenn du auch irgendwo eine deutsche Stelle hörst, dann schick sie uns per WhatsApp 030 884 8484 oder auch als Mail an morgencrew@104.6rtl.com.
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4: Genau 7.51 Uhr. Ich bin Jan Seifert. Guten Morgen. Mehr Platz in der U9 und die Rückkehr zur Normalität auf der U1. Die guten Nachrichten zum Wochenstart kommen heute von unter der Erde. Michael Bottlick.
5: Gut zwei Wochen nach dem Technikbrand am Wittenbergplatz fährt heute die U1 wieder auf der ganzen Strecke. Spätestens ab 11 Uhr auch im 10-Minuten-Takt, meldet die BVG. Schon seit dem Morgen hat die U9 neue Wagen bekommen. Der neue, breitere Typ J hat unter anderem mehr Platz für Rollstuhlfahrer und Kinderwagen. Die Baureihe ist im Sommer schon auf der U5 getestet worden und hat die Zuverlässigkeit der Linie deutlich verbessert. Bis Jahresende will die BVG 170 neue Wagen anschaffen. Dann werden U5 bis U9 damit ausgestattet.
4: Stundenlanges Anstehen für ein Autogramm der ehemaligen Kanzlerin. Angela Merkel hat gestern im Bode-Museum eine Signierstunde abgehalten. Dort hängt ja auch ein Porträt von ihr. Das wird noch bis Januar gezeigt und das hat jetzt schon dafür gesorgt, dass die Besucherzahlen im Bode-Museum durch die Decke gehen. Der Führerschein soll billiger werden, das will die Bundesregierung und präsentiert nachher die Pläne, wie das gehen soll. Unter anderem mit Online-Theoriestunden und mit einer Datenbank, in der Fahrschulen ihre Preise und die Durchfallquote angeben müssen. Fahrlehrerverbände laufen Sturm und haben Angst um die Sicherheit. Abnehmen mit Leitgetränken funktioniert genauso gut wie mit Wasser. Das ist die Erkenntnis von Forschern aus Liverpool. Demnach ist es egal, ob man Softdrinks mit weniger Zucker oder Wasser trinkt. Das Ergebnis ist nahezu dasselbe. Rund 500 Menschen wurden mehr als 100 Wochen lang untersucht. Auch wenn es für Deutschland so langsam eng wird, in der Nations League nach der Nullnummer gegen Griechenland, Bundestrainer Klopp ist mit seinem jüngsten Kader zufrieden. Uli Reitinger, wer war denn gestern noch dabei?
6: Die Freiburger Debütanten Treu in der Abwehr und Scherhand im Sturm haben einen starken Eindruck hinterlassen. Scherhand hat vor einem Jahr noch in der zweiten Liga bei der Hertha gespielt. Er ist auch selbst mit sich zufrieden, sagte er bei RTL.
7: Ich meine, das ist die deutsche Nationalmannschaft hier. Das ist ja mehr als ein Traum für mich und ich wollte einfach alles genießen und ja, mehr als 100% gehen.
6: Auch die Münchner Bischof und Pavlovic im Mittelfeld stark. Darum stellen einige auch schon die Frage, ob Joshua Kimmich noch unantastbar ist. Das Thema nervt Klopp jetzt schon.
4: Außerdem hat Portugal 2-1 gegen Norwegen gespielt. Ohne Ronaldo geht Gewinn also auch. 2-1 ebenfalls Niederlande gegen Serbien und Wales-Dänemark 0-1. Deutschland ist in Gruppe A damit auf dem dritten Platz. 104.6 RTL, immer 10 Minuten früher auf den Punkt informiert.
8: 7 Uhr und 55 Minuten. Guten Morgen, ich bin Commander Frank Hellberg, live aus dem 104.6 RTL Verkehrslagezentrum. Zweimal Brückenbaustellen. Die erste ist Marzahn. Die Brücke auf der Eisenacher Straße ist ab jetzt gesperrt. Zwischen Haselhorster Allee und Küritzer Straße wird die Brücke über die Eisenacher Straße bis Oktober 27 instand gesetzt. Das bleibt eine Weile. Ein bisschen kürzer ist hier in Moabit, Elm-Eppstein-Straße zwischen Erna-Samuel-Straße und Quitzow-Straße. Wir beide Richtung nur eine Spur abwechselnd frei. Brückenbauarbeiten, aber die sollen heute 17 Uhr fertig sein. Geblitzt wird Charlottenburg, Kurfürstendamm hat Theo gemeldet. Dankeschön. Staus und Blitzer wird an die 030 8848 110. 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
2: Guten Morgen, 11 Grad. Die Sonne ist gerade aufgegangen, die scheint jetzt sehr schön und es bleibt auch sonnig heute. Wir haben nur so ein paar harmlose Wölkchen, regnet nicht, 21 Grad werden es höchstens. Morgen auch freundlich und trocken bei nochmal so um die 21 Grad.
1: Ja, denk dran, gleich gibt's deine nächste Chance auf 250.000 Euro. 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
0: 8 Uhr in Berlin, Berlin und Brandenburg. Schönen
3: guten
0: Montag.
3: Morgen.
0: Hier ist die 104.6 RTL Morgencrew. Berlins und Brandenburgs lustigste Morgenshow mit mir, Jan Lohan. 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
3: Yo.
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3: Auf jeden
0: 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Yeah.

0: Wir haben es 8:03. Guten Morgen.
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0: Die besten neuen Hits. Martin Garrix, Ed Sheeran, Repeated. Wir haben es 8:06.
1: Morgen.
0: Schönen guten Morgen. Hier ist die 104.6 RTL Morgen Crew. 250.000 Euro auf einen Schlag. Dafür musst du diese Woche einfach nur auf unsere Gewinnerhits achten.
1: Ja.
0: In dieser Stunde ist das aktuell David Guetta mit Run Run River. Und wenn er ist, dann ruf durch und sicher dir deinen Startplatz an unserem Tresor. Und es gibt jemanden, der sich da ganz fest in den Kopf gesetzt hat. Ich werde diese 250.000 Euro gewinnen.
1: Genau.
0: Und das ist die hochmotivierte Jennifer aus Starken. Schönen guten Morgen,
2: Hallo.
0: Jennifer.
2: Schönen guten Morgen.
1: Morgen.
2: Ja, das stimmt.
0: Also du bist dir sicher, dass du den Tresor knacken wirst, hast du schon gesagt. Dann erzähl doch mal, was ist deine Strategie? Wann rufst du immer an und vor allem, wie sehr leidet die Arbeit drunter?
2: Ja, arbeiten kann ich erst so nach 9, ne, wenn der Song lief.
1: Okay.
2: Und dann der nächste Song. Ja, aber die Leute haben Verständnis. Mein Chef weiß Bescheid, ne?
1: Wirklich? Wie hat der reagiert?
2: Der meint, ich habe gesagt, auch wenn ich gewonnen habe, ich komme trotzdem noch ab und zu zur Arbeit. Und er meint, das ist okay.
1: Das ist ja großzügig von dir.
0: Sehr nett, ja, Mensch. Also du hast dir, glaube ich, das Ziel gesetzt, das Geld zu gewinnen. Wie viele Startplätze sollen es denn am Ende mindestens werden? Du kannst ja mehr als nur einen gewinnen.
2: Ich möchte 4.
0: 4 Stück?
2: Ja, ich brauche 4 Stück, weil wir sind zu 4 zu Hause und es soll nicht einer am Ende sagen, hättest du mal meine Zahlen genommen, ne?
1: Ja, ist schon, ja, verständlich.
0: Aber wie muss ich mir das vorstellen? Also du sitzt auf Arbeit die ganze Zeit vorm Radio und rufst immer an, wenn die Songs laufen und arbeitest aber nicht wirklich. Wie läuft dein Morgen aktuell?
2: Also ich fahre tatsächlich 2 Busse früher, damit ich keinen Stress habe, ne? Bin 5:55 Uhr auf der Arbeit.
0: Wow.
2: Mach Licht an, ich mache auch den Computer an.
0: Aha,
1: ja, okay.
2: Dann das Radio, dann setze ich mich, atme tief durch, konzentriere mich, höre, auf was ich achten muss. Ja, ich arbeite schon ein bisschen.
1: Ja, nee, das reicht doch auch im Grunde genommen, ja klar.
0: Ey, also,
2: aber das ist auch harte Arbeit.
0: Voll, na,
1: natürlich.
0: Also Jennifer, vielen Dank auf jeden Fall mal stellvertretend für uns alle, dass du da jeden Morgen wirklich reinhörst und so mitspielst.
1: Ja, wirklich.
0: Und wir drücken dir jetzt schon mal die Daumen am Tresor. Und ich freue mich da ganz persönlich auch, dich kennenzulernen. Und nach dem, was du gerade so erzählt hast, werden wir, glaube ich, auch eine Menge Chancen haben, miteinander zu quatschen.
2: Wir werden zusammen feiern, oder?
0: Ja, ja,
1: natürlich, na alles.
0: Wenn dir jemand die Daumen drückt, Jennifer, dann sind wir das. Kannst du einfach mal glauben.
2: Freue ich mich, danke.
0: Hab einen schönen Montag, danke dir für deinen Anruf.
1: Wir sehen
0: und
1: uns.
0: Genieß die Woche, ja?
1: Grüße an deinen Chef.
0: Ciao.
1: Und was Jennifer kann, kannst du natürlich ganz genauso. Machst du oft mit, wie du möchtest. Mehr Startplätze, mehr Sofort-Cash und vor allem mehr Chancen, die 250.000 Euro mit nach Hause zu nehmen.
0: So ist es.
1: Achte dafür einfach weiter auf unseren Gewinner-Hit in dieser Stunde. Run Run River von David Guetta. Und sobald der läuft, unbedingt anrufen oder eine WhatsApp schicken. 030 884 8484.
0: Wir haben es jetzt 8:09 Uhr, schalten rüber ins 104.6 RTL Verkehrslagezentrum. Da sitzt Commander Frank. Und Frank, du hast eine Gefahrenmeldung reinbekommen, ne?
3: Jan, die Gefahrenmeldung kommt von der A115 Richtung Dreieck-Funkturm. Zwischen Dreieck-Nutetal und Samund steht ein Pannen-LKW und der steht auf der rechten Spur. Achtung, in dem Bereich haben wir natürlich auch viel Nebel. Vorsichtig, Pannen-LKW, A115 Richtung Dreieck-Funkturm zwischen Dreieck-Nutetal und Samund. Geblitzt wird Neukölln auf der Sonnenallee, hat Sehnerbett. Dankeschön und einen schönen Wochenstart. Staus und Blitzer bitte an die 030 8844 110.
1: Und kurz zum Wetter noch. 11 Grad haben wir, bis zu 21 Grad werden. Es scheint viel die Sonne, wir haben ein paar Wolken, aber es regnet nicht heute.
0: Ich mach mal kurz den Terminerinnerungsservice. Hm? Nicht vergessen alle Eltern, wenn dein Kind nächstes Jahr eingeschult werden sollte. Ab heute kannst du es bei der Grundschule anmelden. Mehr dazu gleich in RTL aktuell um 8:20 Uhr. Come on.

0: BTS Swim, 8.15 Uhr, hier ist die 104.6 RTL
1: Morgencrew.
0: Schönen Montag. Goldener Oktober, das Wochenende war so toll. Ich muss wirklich sagen, ich war im T-Shirt draußen und hab's genossen.
1: Tatsächlich.
0: Ich habe nicht gefroren, zumindest solange die Sonne da war.
1: Ja, das stimmt.
0: Und ich finde schon, das Wetter ist für Oktober verhältnismäßig gut, ne?
1: Ja, sehr schön.
0: Für alle, die dann vielleicht noch einen Schritt weitergehen wollen und Lust auf Schwimmen im Freien haben, das Prinzenbad in Kreuzberg hat tatsächlich noch geöffnet.
1: Oh, naja, also ich weiß ja nicht.
0: Bis Ende Oktober.
1: Krass.
0: Allerdings, ich habe mal nachgeschaut, nur das Terrassenbecken und das ist unbeheizt.
1: Da wäre ich raus.
0: Ja, ich wahrscheinlich auch. Ich weiß nicht, ob das noch Schwimmen ist oder schon eine TikTok-Challenge.
1: Ja, aber ehrlich, du.

0: Nico Santos, Topic und Fireboy. Schönen guten Morgen, hier ist die 104.6 RTL Morgenshow mit Buddy. 8.19 Uhr haben wir's und gemeinsam schauen wir auf die Trends mit Verena. Es geht nochmal ums Schwimmen.
1: Ja, und ums Essen. Weil Fastfood im Schwimmbad gibt's jetzt im Stadtbad Schöneberg.
0: Aha.
1: Und zwar nicht einfach so klassische Standard-Pommes, sondern da hat Riesa aufgemacht.
0: Oh, Chicken ist das,
1: ne? Eine Kette, genau. Die machen so Chicken-Zeugs, oh. Burger und so alles mögliche frittiert.
0: Lecker.
1: Und das ist wirklich ein richtig komplettes Restaurant mitten in diesem Hallenbad drin. Also man sitzt
0: geil
1: direkt neben dem Becken. Es sieht völlig verrückt aus.
0: Aha.
1: Also eine gute Sache jetzt für den Winter. Hast du Fast Food und Schwimmen zusammen im Stadtbad Schöneberg.
0: Ein Thema darfst du allerdings nicht vergessen. Was sagt man immer? Nach dem Essen halbe Stunde warten, ne? Mit dem Schwimmen.
1: Ja, das geht ja.
0: Kommt man in Verlegenheit.
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3: 8.20 Uhr gerade durch. Ich bin Jan Seifert. Guten Morgen. Mehr Platz in der U9 und die Rückkehr zur Normalität auf der U1. Die guten Nachrichten zum Wochenstart kommen heute von unter der Erde. Michael Bottlick.
4: Gut zwei Wochen nach dem Technikbrand am Wittenbergplatz fährt heute die U1 wieder auf der ganzen Strecke. Spätestens ab 11 Uhr auch im 10-Minuten-Takt meldet die BVG. Schon seit dem Morgen hat die U9 neue Wagen bekommen. Der neue, breitere Typ J hat unter anderem mehr Platz für Rollstuhlfahrer und Kinderwagen. Die Baureihe ist im Sommer schon auf der U5 getestet worden und hat die Zuverlässigkeit der Linie deutlich verbessert. Bis Jahresende will die BVG 170 neue Wagen anschaffen. Dann werden U5 bis U9 damit ausgestattet.
3: Berlins Erstklässler von morgen müssen ab heute in der Schule angemeldet werden. Eltern haben jetzt zwei Wochen Zeit, sich bei der zuständigen Grundschule fürs nächste Schuljahr zu melden. Unterdessen ist der Bundeskanzler heute zu Gast in seiner alten Schule im Sauerland. Sein Abiturzeugnis hält er aber weiter im Tresor, wie er sagt. Nur so viel, es dürfte ein Abischnitt von 3,8 gewesen sein. Friedrich Merz erzählt offen, dass er damals keinen Bock auf Schule hatte, einmal sitzen geblieben ist und sogar die Schule wechseln musste. Als Kanzler will er sich jetzt verstärkt für Bildung einsetzen. Und, Zitat, wieder öfter in Schulen gehen. Was lange währt, wird endlich gut. Das Warten der Pilzsammler in den Wäldern rund um Berlin hat sich gelohnt. Butterpilze, Steinpilze und Maronen legen gerade erst richtig los. Dazu kommen zum Beispiel Birkenpilze, Pfifferlinge oder grause Klucke, sagen Brandenburgs Experten. Pilzinfluencer Moritz Schmid ist sich sicher, es wird ein gutes, aber ziemlich kurzes und knackiges Pilzjahr.
5: Timing ist alles beim Pilzesuchen und manchmal ist man einfach zu spät. Alles voll mit riesen Steinen. Ich habe vor einer Woche richtig ab, hier hätte man einfach alles einsammeln können.
3: Trotzdem wird weiter Regen gebraucht, aber keine Überflutung. Die E-Auto-Prämie ist schon 100.000 Mal ausgezahlt worden. Laut Umweltminister Schneider profitierten vor allem Familien mit geringerem Einkommen von der Zahlung, sagte er der Bild. Und er sagte auch, es ist noch ausreichend Geld da. Mindestens 700.000 weitere Anträge sind möglich. Das Oktoberfest sprengt alle Rekorde. Dieses Jahr waren fast 7,5 Millionen Menschen auf der Wiesn in München, so viele wie noch nie. Und noch mehr Zahlen, 6,7 Millionen Maß Bier sind über die Tresen gegangen. Auch das ist ein neuer Höchststand. Obwohl die Maß mit bis zu 16 Euro so teuer war wie noch nie. 104.6 RTL, immer 10 Minuten früher auf den Punkt informiert.
0: 8 Uhr und 22 Minuten. Guten Morgen, ich bin Commander van Kellberg, live aus dem 104.6 RTL Verkehrslagezentrum. Zwei Unfälle sind gerade reingemeldet worden. Der erste ist hier Bundesstraße 1 und 5 Alt-Biesdorf auswärts. Höhe Kreuzung Köpenicker Straße. Linke Spur gesperrt. Deshalb ist auch das Einbiegen in den Blumenberger Damm gerade nicht möglich. Die passiert aus hochgeschnellt. Aus allen Richtungen sind jetzt 10 Minuten angezeigt. Und die zweite Unfallstelle kommt vom südlichen Berliner Ring. Achtung für alle, die Richtung Dreieck Nutetal dort fahren. Zwischen Genzhagen und Ludwigsfelde Ost rechte Spur gesperrt. Vorsichtig, Unfall auf dem südlichen Richtung Dreieck Potsdam, Richtung Dreieck Nutetal zwischen Genzhagen und Ludwigsfelde Ost. Geblitzt wird auf dem südlichen Berliner Ring in der Überfahrt zu 115 hat Vanessa entdeckt. Dankeschön, schönen Wochenstart. Staus und Blitzer bitte an die 030 8848 4110. 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
1: RTL-Wetter. Guten Morgen, 11 Grad, 21 Grad maximal heute. Paar Wölkchen im Laufe des Tages, meist scheint aber schön die Sonne. Morgen auch freundlich und trocken bei nochmal bis zu 21 Grad.
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24: 8 Uhr und 28. Guten Morgen.
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0: 8.34 Uhr, schönen guten Morgen. Hier ist die 104.6 RTL
1: Morgen.
0: Montagmorgen haben wir es. Hoffentlich hast du ein schönes Wochenende. Verena, du auf jeden Fall.
1: Ja.
0: Du warst am Samstagabend in Neukölln, hast mit Bart auf der Straße getanzt.
1: Richtig.
0: Was war denn da los?
1: Ja, ich war an sich in der Neuköllner Oper. Pöbelarien heißt das Stück. Und Aha. Ich dachte, ich setze mich gemütlich hin und gucke zu. Nein. Das gesamte Publikum musste sich verkleiden, auf die Straße gehen. Und wir waren die Performance. Ich habe getanzt, ich habe gesungen und es bildete sich eine Traube Schaulustiger. Das war richtig
0: heftig. Und dafür hast du auch noch Geld bezahlt.
1: Richtig.
0: Aber war dir das unangenehm?
1: Nö.
0: Ging, ja?
1: Aber es war schon sehr absurd. Werde ich nie vergessen mein Leben lang.
0: Also falls jemand Samstagabend, wie viel Uhr war es ungefähr?
1: 20 Uhr.
0: 20 Uhr, falls jemand da war und Videos gemacht hat von einer tanzenden kleinen Frau.
1: Ich war
0: Verena,
1: dabei.
0: Bitte schicken. Ich brauche das Material.

0: Wunderschönen guten Morgen. Hier ist die 104.6 RTL Morgencrew.
1: Hallo, morgen.
0: Du hörst Berlins und Brandenburgs lustigste Morgenshow mit diesem neuen Highlight für dich.
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0: Ja, weil wir sagen, die größten Gags kommen manchmal eben von den kleinsten Stars.
1: Ja.
0: Und wenn Kinder Witze erzählen, sind die halt automatisch witzig.
1: Das stimmt.
0: Deswegen ab sofort bei uns täglich. Carlotta, 10 Jahre alt, aus der 4. Klasse der Ida-Blum-Schule in Leipzig.
3: Hallo Morgencrew, ich möchte euch einen Witz erzählen. Was haben Lehrer und Regenwolken gemeinsam? Wenn sie sich verziehen, wird's ein schöner Tag.
0: Das scheint in Leipzig, Berlin und Brandenburg immer das Gleiche zu sein.
1: Ich glaube auch.
0: Carlotta, danke für den Witz.
1: Sehr schön. Und wenn deine Kids auch gerne mal ihren Lieblingswitz bei uns erzählen möchten, dann schick uns eine WhatsApp 030 884 8484. Weiter geht's morgen früh wieder um 8.35 Uhr.
0: Jetzt haben wir es 8.38 Uhr. Es gibt ein Update aus dem 104.6 RTL Verkehrslagezentrum. Frank, da wird ein neuer Kran aufgestellt.
4: Jan, der Kraninsatz ist in Mitte, nämlich auf der Torstraße, genau vorm Rosenthaler Platz, also zwischen Gormannstraße und Brunnenstraße. Deshalb nur eine Spur und die bauen da ordentlich die Kran jetzt hoch. Kraninsatz bleibt bis Donnerstag 20 Uhr und deshalb nur eine Spur. Da sind wir jetzt bei 16 Minuten. Die Pfeile steigen nach oben. 16 Minuten passiert dort zunehmende Tendenz. Geblitzt wird Neukölln, Sonnenallee, hat Zeynep entdeckt. Danke dir, Zeynep. Dann in Charlottenburg auf dem Kurfürstendamm und auf dem südlichen Berliner Ring in der Überfahrt zur A115. Staus und Blitzer mit Andi 030 8848 110.
1: Und kurz zum Wetter noch. 11 Grad haben wir. Die Sonne scheint schön. Das bleibt auch größtenteils heute so. Wir haben nur so ein paar harmlose Wölkchen, später mal bei maximal 21 Grad.
0: Denk dran, ne? Sobald in dieser Stunde David Guetta Run Run River läuft, ruf an oder schick eine WhatsApp, ist noch nicht vorbei, das Thema. 030 884 8484. Dann geht's nämlich für dich um 100 Euro Sofort-Cash und deine Chance, unseren 250.000 Euro
1: Yes, wie geil.
0: Viel Zeit ist nicht mehr bis 9. Also aufpassen und dann anrufen.

0: 8.42 Uhr, 18 Minuten noch bis 9.
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0: 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Vorher möchte ich noch eine Sache aus dem Protokoll abhaken. Am Samstag war Feiertag. Und Verena, hast du es geschafft, vorher einzukaufen?
1: Ich habe was eingekauft.
0: Aber zu wenig.
1: Hätte ein bisschen mehr sein können, muss ich ganz ehrlich sagen.
0: Ich habe dich die letzte Woche daran erinnert, dass du es hättest tun sollen. Du hast es dann offensichtlich gemacht. Ich war gestern Abend bei McDonald's, weil ich es nämlich auch vergessen habe.
1: Siehst du mal? Ja.
0: So, genau. Aber der Mac, es war voll. Voll. Alles voll.
1: Verstehe ich, ja. Ich habe auch aushäusig gegessen gestern.
0: Ich habe eine halbe Stunde aufs Essen gewartet. Das hat mit Fastfood wenig zu tun, um ehrlich zu sein. Aber ich habe nachgeschaut für uns. Der nächste Feiertag ist dann tatsächlich erst wieder Weihnachten. Und da werden wir auch einen Schirm haben.
1: Ja, das einkaufen sollen. Das schaffen wir.
0: Schönen Montag, jetzt mit Luis Capaldi, Someone You Love. Oh.

0: Luis Capaldi ist das. Someone You Loved. 8:48 Uhr. Hier ist die 104.6 RTL Morgenshow.
1: Guten Morgen.
0: Du hast Berlins und Brandenburgs lustigste Morgenshow. Mit deiner Chance auf 250.000 yes. Euro. Achte auf unsere Gewinner-Hits, gewinne sofort Cash und deinen Startplatz für unseren 250.000 Euro Tresor.
1: Jawohl.
0: Sandra aus Nauen ist am Telefon. Schönen guten Morgen.
1: Hallo Sandra.
2: Hallo, guten Morgen.
0: Du bist gerade auf dem Weg in Richtung Arbeit mit dem Auto oder mit den Öffis?
2: Nein, mit dem Auto.
0: Naja, dann Glückwunsch zu 100 Euro und der nächsten Tankfüllung. Geht
1: ja,
0: auf uns.
1: Glückwunsch.
2: Ja, perfekt. Super. Dankeschön.
1: Und natürlich hast du auch die Chance, unseren gläsernen Tresor zu knacken mit 250.000 Euro drin. Und wenn dein Zahlencode richtig ist, geht die Tür auf und dir gehört das ganze Geld, Sandra.
2: Ja, perfekt. Das wäre super.
0: Du hast noch ein paar Wochen Zeit, dir einen Code zu überlegen. Wir drücken dir dafür natürlich schon mal die Daumen. Danke fürs Einschalten. Komm gut in die neue Woche und komm gut auf Arbeit an.
2: Jo. Dankeschön.
1: Tschüss.
0: Mach's gut. Start,
1: ne? Danke.
0: Ciao. Danke, ciao. Ja, länger hören, mehr gewinnen. Gilt natürlich auch für dich, Sandra. Die nächste Chance gibt's bei Juliane und zwar um 11 Uhr.
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5: 8:49 Uhr. Ich bin Jan Seifert. Guten Morgen. Neue Woche, neue U-Bahnen. Auf der U9 fahren ab sofort die neuen breiteren Wagen. Die bieten unter anderem mehr Platz für Rollis und Kinderwagen. Erstmal gibt's nur 2 Züge mit 6 Wagen. Bis Jahresende will die BVG 170 Wagen angeschafft haben. Dann für U5 bis U9. Einmal nicht aufgepasst und zack ist das Portemonnaie weg. Heute starten deswegen in Berlin und Brandenburg Präventionswochen gegen Taschendiebstahl. Eine Aktion der Polizei Berlin, der Polizei Brandenburg und der Bundespolizei. Michael Bottlick aus der 104.6 RTL aktuell Redaktion.
6: Bis Freitag geben die Beamten praktische Tipps, wie man sich und seine Sachen schützen kann. Für Berliner genauso wie für Reisende und Touristen. Die Fallzahlen sind zwar deutlich zurückgegangen, trotzdem bleibt es ein Problem. Besonders in Supermärkten, an Bahnhöfen und in Bussen und Bahnen nutzen Diebe unbeobachtete Momente oder lenken gezielt ab, um dann Geldbörsen und Handys mitgehen zu lassen. Der erste Infostand der Polizei steht übrigens heute in den Bahnhofspassagen in der Babelsberger Straße in Potsdam.
5: Heute startet die Anmeldefrist für Berlins Grundschüler fürs nächste Schuljahr. Eltern müssen sich binnen 2 Wochen an der zuständigen Grundschule melden. Und ganz am Ende der Bildungskarriere stehen bestenfalls die Nobelpreise. Die werden diese Woche auch vergeben. Ronny Thorau, was sind denn die besten Grundlagen dafür?
7: In Studien, die sich den Lebensweg von Nobelpreisträgern mal angeschaut haben, da kam eher raus, Freiräume öffnen, Fragen beantworten, Neugier stärken und Kinder experimentieren lassen sind wichtig. Leistungsdruck kann eher Frust erzeugen und die Motivation verringern. Viele spätere Spitzenforscher hatten übrigens schon als Kind Neugier für ihr Fachgebiet. Entscheidend waren oft aber auch leidenschaftliche Lehrer.
5: Dankeschön, Ronny. Als erstes wird in Stockholm der Nobelpreis für Medizin bekannt gegeben. Es folgen Physik, Chemie, Literatur und Frieden. Die E-Auto-Prämie ist schon 100.000 Mal ausgezahlt worden. Laut Umweltminister Schneider profitierten vor allem Familien mit geringerem Einkommen von der Zahlung, sagte er der Bild. Und er sagte auch, es ist noch ausreichend Geld da. Mindestens 700.000 weitere Anträge sind möglich. Abnehmen mit Leitgetränken funktioniert genauso gut wie mit Wasser. Das ist die Erkenntnis von Forschern aus Liverpool. Demnach ist es egal, ob man Softdrinks mit weniger Zucker oder Wasser trinkt. Das Ergebnis ist nahezu dasselbe. Rund 500 Menschen wurden mehr als 100 Wochen lang untersucht. 104.6 RTL, immer 10 Minuten früher auf den Punkt informiert.
0: 8:52 Uhr. Guten Morgen, ich bin Commander von Kellberg, live aus dem 104.6 RTL Verkehrslagezentrum. Die Top 3 im montaglichen Staugeschehen. Auf 1 natürlich Stadtring 118 Minuten mehr Richtung Tegel schiebt man sich durch die Baustelle dort. Auf 2 inzwischen jetzt schon die Torstraße. Da wird ein Kran aufgestellt, Höhe Rosenthaler Platz. Da sind wir bei 17 Minuten mehr. Ja, und dann schließen sich einige an, die 115 stadteinwärts. Da sind wir bei 16 Minuten Landsberg. 16 Minuten. Das ist das Staugeschehen. Geblitzt wird jetzt auf dem südlichen Berliner Ring in der Überfahrt zur 115 hat Vanessa entdeckt. Dankeschön. In Charlottenburg auf dem Kurfürstendamm, in Neukölln auf der Sonnenallee. Staus und Blitzer, bitte an die 030 884 8410, der beste Verkehrs- und Blitzerreport Berlin-Brandenburgs. 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
1: Guten Morgen, 11 Grad, 21 Grad maximal heute. Es regnet nicht, meist scheint schön die Sonne. Wir haben nur so ein paar Schleierwölkchen zwischendurch. Morgen auch nochmal um die 21 Grad und auch da mal Sonne, mal Wolken.
8: Ja, falls du deine Kids morgens aktuell irgendwie nicht aus dem Bett bekommst, weil es, weiß nicht, zu dunkel ist, zu früh, zu kalt. Die Wecktipps mit Erfolgsgarantie, die gibt's gleich von Berlins lustigstem Live-Coach, von Verenas Sohn Kimi, um 5 nach 9. Bleib dran.
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1: 8.57 Uhr.

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2: Kurz nach neun in Berlin, Berlin und Brandenburg. Hier
3: guten
2: ist die 104.6 RTL Morgen Crew. Berlins und Brandenburgs lustigste Morgenshow an diesem Montag. 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
2: 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Jo. 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Und die nächste Runde spielen wir um Punkt 11. Yeah.

0: Schönen Montag, hier ist die 104.6 RTL Morgencrew.
1: Guten Morgen.
0: Du hörst Berlins und Brandenburgs lustigste Morgenshow zum Wochenstart. Der Herbst ist da, es ist morgens dementsprechend wieder dunkel, es ist kalt.
1: Ja.
0: Und ich glaube, alle Berliner Eltern führen jeden Morgen dieselbe Diskussion. Geht wie folgt. Aufstehen!
1: Richtig.
0: Und aus dem Kinderzimmer kommt nichts.
1: So ist es.
0: Wie ist das bei euch, Verena? Kimi, morgens aus dem Bett kriegen, entspannt?
1: Nö, nicht so richtig, aber ich bin ja nicht dabei. Ich bin ja hier und in diesem Prozess quasi nicht involviert.
0: Du, jeder kennt das ja. Von früher und wahrscheinlich teilweise auch heute noch,
1: ja,
0: um ehrlich zu
1: klar.
0: sein. Kimi ist 9, Berlins jüngster Life-Coach. Deswegen finde ich Zeit für knallhart recherchierte Tipps. Kimi, warum kommt ihr morgens eigentlich so schlecht aus dem Bett? Erzähl mal.
2: Weil Eltern uns falsch wecken. Papa reißt die Tür auf. Kimi, aufstehen, Schule. Das ist doch kein Aufwecken, das ist ein Überfall. Und draußen ist es auch noch dunkel. Wenn es draußen dunkel ist, denkt mein Körper natürlich sofort, Winterschlaf, ich bin raus. Da kann ich doch nichts für.
0: Check ich. Okay, dann erklär mal den Eltern, wie kriegt man euch morgens besser aus dem Bett?
2: Na halt nicht 10-mal aufstehen rufen. Nach dem 3. Mal gehört das einfach zum Traum dazu. Macht lieber Licht, aber nicht sofort das Flutlicht vom Deutschlandspiel. Lieber erst kleine Lampe, Vorhang auf, bisschen langsam. Und gebt uns noch 5 Minuten. Aber echte 5 Minuten, nicht diese Eltern 5 Minuten. Wo nach 40 Sekunden wieder jemand reinkommt. Kimi, jetzt aber! Ich bin 9, ich kann die Uhr lesen.
1: Ja, und wenn man euch die Zeit gibt und dann trotzdem nichts passiert, was ist denn dann?
2: Na, eine Mission ist immer gut.
1: Aha.
2: Nicht steh jetzt auf, sondern mal gucken, ob du es schaffst, vor Papa fertig zu sein. Kinder lieben Wettbewerbe. Vor allem, wenn Erwachsene verlieren können. Und wenn gar nichts funktioniert, lockt uns mit Essen. Wenn jemand ruft, Kimi, unten stehen warme Pancakes, dann werdet ihr staunen, wie schnell mein Körper wach sein kann.
0: Okay, also Ruhe, Frühstück und das ein oder andere Battle gegen Papa.
1: Ja.
0: Wisst ihr Bescheid, liebe Eltern, ne?
1: So.
0: Morgen früh könnt ihr dann zeigen, ob ihr gut aufgepasst habt.
3: 9:12 Uhr. Guten Morgen, ich bin Commander von Kellberg, live aus dem 104.6 RTL Verkehrslagezentrum. Wir haben gerade ein brennendes Auto gemeldet bekommen, das ist die Bundesstraße 5 Richtung Nauen. Zwischen Ausfahrt Wustermark und Nauen brennt ein PKW. Vorsichtig, das Ganze ist noch nicht gesichert. B5 Richtung Nauen, zwischen Ausfahrt Wustermark und Nauen brennt ein PKW. Geblitzt wird südlicher Berliner Ring in der Ausfahrt A115, dann Neukölln auf der Sonnenallee, hat Zeynep entdeckt. Dankeschön, schönen Wochenstart, Zeynep. Und in Charlottenburg auf dem Kurfürstendamm. Staus und Blitzer, bitte an die 030 8848 110.
1: Schönen guten Morgen, 11 Grad, 4 Sonne heute, nur so ein paar Schleierwölkchen, es regnet nicht, 21 Grad werden es höchstens. Morgen auch mal sonnig, mal bewölkt und trocken bei auch nochmal 21 Grad.
0: Ja, und zum Start in diese neue Woche mit viel Sonne gibt's gleich mehr Musik am Stück ohne Werbeunterbrechung. Ariana Grande, Fastboy oder Holly Humberstone. Geht gleich los, bleibt dran.
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0: Die besten neuen Hits, Ariana Grande, Hate That I Made You Love Me. 9.26 Uhr, wir haben es kurz vor halb 10, du hörst die 104.6 RTL Morgencrew. 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

0: Hi, schönen Montag. Hier ist die 104.6 RTL Morgencrew. Berlins und Brandenburgs lustigste Morgenshow.
1: Morgen.
0: Und wir können schon mal verraten, bei unserem Kollegen Chris am Nachmittag wird heute Nachmittag gepumpt.
2: Oh. Ja, und zwar so richtig. Guten Morgen. Hallo. Ich verlos die ganze Woche in den Top 6 um 6, Achtung, Jahresmitgliedschaften für das Fitnessstudio Komplett Fit. Und jetzt kommt's, das Ganze im Wert von 600 Euro.
1: Wow.
2: Also, auf jeden Fall einschalten, Top 6 um 6. Heute bei mir in der Show, 18 Uhr.
0: Oh ja, fällt mir ein, ich wollte auch mal wieder ins Fitness. Das muss ich nachholen. Also sehr stark, bei Chris nachher kannst du ordentlich abräumen. Schalte ein und gewinne.
2: Aber auf jeden Fall.

0: Justin Jesso, Getting Closer. Schönen guten Morgen. Hier ist die 104.6 RTL Morgen.
1: Hallo, Morgen.
0: Morgen früh ist wieder Zeit für Song Battle.
1: Ja.
0: In der Morgen Crew.
1: Mensch.
0: Es ist wirklich meine Lieblingsrubrik.
1: Ja,
0: so,
1: meine
0: Verena
1: auch.
0: Und ich battlen uns. Wir kriegen eine Rubrik vorgegeben, suchen jeweils den perfekten Song raus.
1: Mhm.
0: Und morgen geht es um welche Rubrik, Verena? Möchtest du es verraten?
1: Soll ich verraten?
0: Bitte,
1: es geht um Girlbands.
0: Außer.
1: Ohne die Spice Girls.
0: Weil die wird immer gewinnen.
1: Richtig.
0: So, das heißt, wir sind jetzt schon mal so langsam auf Recherche. Ich habe mir das Wochenende schon Gedanken gemacht.
1: Ich mir auch.
0: Und ich habe ein ganz gutes Gefühl. Aber du auch.
1: Ja.
0: Es ist jeden Morgen und jede Woche das Gleiche. Also du entscheidest, wer das Song Battle morgen gewinnt. Welcher Song ist der beste Girlband-Song? Das Rätsels Lösung und das Battle vor allem. Morgen früh bei der Morgencrew um 7.05 Uhr. Also schalte ein. Das hier Taylor Swift und I Knew It, Anuja. Schön.

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1: 9 Uhr gleich 52. Ich bin Jan Seifert. Guten Morgen. Mehr Platz in der U9 und die Rückkehr zur Normalität auf der U1. Die guten Nachrichten zum Wochenstart kommen heute von unter der Erde. Michael Bottlick.
2: Gut zwei Wochen nach dem Technikbrand am Wittenbergplatz fährt heute die U1 wieder auf der ganzen Strecke. Spätestens ab 11 Uhr auch im 10-Minuten-Takt meldet die BVG. Schon seit dem Morgen hat die U9 neue Wagen bekommen. Der neue, breitere Typ J hat unter anderem mehr Platz für Rollstuhlfahrer und Kinderwagen. Die Baureihe ist im Sommer schon auf der U5 getestet worden und hat die Zuverlässigkeit der Linie deutlich verbessert. Bis Jahresende will die BVG 170 neue Wagen anschaffen. Dann werden U5 bis U9 damit ausgestattet.
1: Heute startet die Anmeldefrist für Berlins Grundschüler fürs nächste Schuljahr. Eltern müssen sich binnen 2 Wochen an der zuständigen Grundschule melden. Und ganz am Ende der Bildungskarriere stehen bestenfalls die Nobelpreise. Die werden diese Woche auch vergeben. Ronny Thorau, was sind denn die besten Grundlagen dafür?
3: In Studien, die sich den Lebensweg von Nobelpreisträgern mal angeschaut haben, da kam eher raus, Freiräume öffnen, Fragen beantworten, Neugier stärken und Kinder experimentieren lassen sind wichtig. Leistungsdruck kann eher Frust erzeugen und die Motivation verringern. Viele spätere Spitzenforscher hatten übrigens schon als Kind Neugier für ihr Fachgebiet. Entscheidend waren oft aber auch leidenschaftliche Lehrer.
1: Dankeschön, Ronny. Als erstes wird in Stockholm der Nobelpreis für Medizin bekannt gegeben. Es folgen Physik, Chemie, Literatur und Frieden. 2.500 bis 3.000 Euro für einen Führerschein. Die Bundesregierung will den per Reform günstiger machen. Aber Fahrlehrerverbände haben Angst um die Sicherheit. Heute soll es eine Anhörung im Verkehrsausschuss des Bundestags geben. Jan-Henner Reitzer.
4: Theoriestunden auch online statt in Präsenz. Autofahren üben mit den Eltern oder im Simulator statt mit einem Fahrlehrer. Die Bundesvereinigung der Fahrlehrerverbände fordert, die Ausbildungsqualität müsse trotz Reform mindestens erhalten bleiben. Auch eine offizielle Datenbank, in der Fahrschulen ihre Preise und Erfolgsquote angeben müssen, lehnen die Fahrlehrerverbände ab. In Kraft treten soll die Reform nach den Plänen der Bundesregierung mit dem Jahreswechsel.
1: Abnehmen mit Leitgetränken funktioniert genauso gut wie mit Wasser. Das ist die Erkenntnis von Forschern aus Liverpool. Demnach ist es egal, ob man Softdrinks mit weniger Zucker oder Wasser trinkt. Das Ergebnis ist nahezu dasselbe. Rund 500 Menschen wurden mehr als 100 Wochen lang untersucht. 104.6 RTL, immer 10 Minuten früher auf den Punkt informiert.
5: 9:54. Guten Morgen, ich bin Commander Frank Hellberg, live aus dem 104.6 RTL Verkehrslagezentrum. 2 Baustellen mit Vollsperrung sind reingemeldet worden. Einmal schauen wir nach Schöneberg, Bayreuther Straße, zwischen Kleiststraße und Kurfürstenstraße in beiden Richtungen, jetzt gesperrt. Da bauen sie bis 11. Dezember. Und die zweite Sperrung ist die Taubenstraße. Zwischen Mauerstraße und Glinkerstraße ist die Taubenstraße bis zum 18. Dezember gesperrt. Geblitzt wird südlicher Berliner Ring in der Überfahrt zur A115. Marienfelde auf dem Namitzer Damm hat der Olli entdeckt. Dankeschön, Olli. Und in Prenzlauer Berg auf der Grellstraße. Staus und Blitzer bitte an die 030 884 8410. 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
6: RTL-Wetter. Guten Morgen, 14 Grad, viel Sonnenschein heute. Im Laufe des Tages auch mal die eine oder andere Wolke. Die sind aber harmlos. Es regnet nicht bei maximal 21 Grad. Morgen auch bis zu 21 Grad und auch da wird's sonnig mit ein paar Wölkchen und es bleibt trocken.
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10 Uhr in Berlin und Brandenburg. Du hörst Juliane bei der Arbeit. Hallo. 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

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Ich hoffe, du hattest auch ein tolles Wochenende. Ich war ja gestern auf meiner ganz normalen Grunewaldrunde und finde tatsächlich einen Steinpilz und einige Maronen und einen Birkenpilz. Das war ein Festessen abends. Das tolle goldene Herbstwetter geht ja in die Verlängerung. In diesem Sinne, guten Wochenstart mit den besten neuen Hits. Miley!

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Entdecke neue Musik bei der Arbeit und zwar von Tiffany Harris aus Hamburg. Beziehungsweise lebt sie mittlerweile hier in Berlin. Bevor sie solo durchgestartet ist, hat sie unter anderem mit Tokyo Hotel zusammengearbeitet, mit Ofenbach, Calvin Jones. Tolle Single von ihr, Find Me, Tiffany Harris, gleich nach Sommer.

0: Entdecke neue Musik. Tiffany Harris war das mit Find Me auf 104.6 RTL, Berlin zum Brandenburgs Hit Radio. Gleich Bombfunk MCs, Nico Santos und Coldplay.
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Jetzt Coldplay, Feels Like I'm Falling in Love. Schönen Montagvormittag.

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Die Story klingt auch wie aus dem Fitzer-Krimi. Bauschaum in den Auspuff sprühen, um die Bundestagswahl zu manipulieren. Kannst du dir nicht ausdenken, was da heute vor Gericht verhandelt wird? Dies und mehr gleich in 104.6 RTL aktuell. Die besten neuen Hits. Erst noch Christa Sarandi.

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1: 10.51 Uhr, ich bin Jan Seifert. Guten Tag. Bauschaum im Auspuff sollte die Bundestagswahl beeinflussen. Klingt crazy, deswegen wird drei Männern und einer Frau in Ulm gerade der Prozess gemacht. Vor der letzten Bundestagswahl hatten sie bei fast 300 Fahrzeugen, unter anderem auch hier in Berlin und Brandenburg, den Auspuff verstopft und einen Aufkleber mit dem damaligen Wirtschaftsminister Habeck von den Grünen hinterlassen. Ermittler dachten erst, das waren Klimaaktivisten. Jetzt sollen es aber russische Austauschagenten gewesen sein, die gezielt mit der Sabotage die Wahl beeinflussen wollten. Mehr Platz in der U9 und die Rückkehr zur Normalität auf der U1. Die guten Nachrichten zum Wochenstart kommen heute von unter der Erde. Michael Bottlick.
2: Gut zwei Wochen nach dem Technikbrand am Wittenbergplatz fährt heute die U1 wieder auf der ganzen Strecke. Spätestens ab 11 Uhr auch im 10-Minuten-Takt meldet die BVG. Schon seit dem Morgen hat die U9 neue Wagen bekommen. Der neue, breitere Typ J hat unter anderem mehr Platz für Rollstuhlfahrer und Kinderwagen. Die Baureihe ist im Sommer schon auf der U5 getestet worden und hat die Zuverlässigkeit der Linie deutlich verbessert. Bis Jahresende will die BVG 170 neue Wagen anschaffen. Dann werden U5 bis U9 damit ausgestattet.
1: Heute startet die Anmeldefrist für Berlins Grundschüler fürs nächste Schuljahr. Eltern müssen sich binnen zwei Wochen an der zuständigen Grundschule melden. Und ganz am Ende der Bildungskarriere stehen bestenfalls die Nobelpreise. Die werden diese Woche auch vergeben. Ronny Thorau, was sind denn die besten Grundlagen dafür?
3: In Studien, die sich den Lebensweg von Nobelpreisträgern mal angeschaut haben, da kam eher raus, Freiräume öffnen, Fragen beantworten, Neugier stärken und Kinder experimentieren lassen sind wichtig. Leistungsdruck kann eher Frust erzeugen und die Motivation verringern. Viele spätere Spitzenforscher hatten übrigens schon als Kind Neugier für ihr Fachgebiet. Entscheidend waren oft aber auch leidenschaftliche Lehrer.
1: Dankeschön, Ronny. Als erstes wird in Stockholm der Nobelpreis für Medizin bekannt gegeben. Es folgen Physik, Chemie, Literatur und Frieden. Ende einer Legende. Die Fantastischen Vier gehen auf Abschiedstour. 2028 gibt's Final Shows in Hamburg, Frankfurt, Köln, Leipzig und Stuttgart. Dazu noch Auftritte in Rostock, Coburg und in der Berliner Waldbühne. Und in München soll der letzte Bus auch noch eine Ehrenrunde bekommen. Der Termin ist aber noch nicht fix. Für alle anderen gibt's die Tickets ab übermorgen. 104.6 RTL. 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
4: Hallo, ich bin Commander Frank Hellberg, live aus dem 104.6 RTL Verkehrslagezentrum. Ein Kraneinsatz und der ist heute aufgestellt worden in Mitte, nämlich auf der Torstraße genau vor dem Rosenthaler Platz, also zwischen Gormannstraße und Brunnenstraße. Nur eine Spur und da wird jetzt der Kran stehen bleiben bis Donnerstag 20 Uhr. Deshalb Passierdauer ist immer so um die 15 Minuten. Fehlt eine Spur. Geblitzt wird in Charlottenburg auf dem Kurfürstendamm südlicher Berliner Ring. In der Überfahrt zur 115 hat Vanessa entdeckt. Dankeschön, schönen Wochenstart. Und Neukölln auf der Sonnenallee. Staus und Blitzer mit an die 030 8848 110.
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5: RTL-Wetter. 15 Grad jetzt, freundliches Herbstwetter, insgesamt 8 Stunden Sonnenschein heute und bis zu 22 Grad. Morgen im Norden Brandenburgs wolkig, ansonsten genauso schön wie heute.
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6: Endlich ist der Knoten geplatzt. Deutschland gewinnt das erste Mal unter Bundestrainer Jürgen Klopp. 2-0 gegen Serbien.
7: Na, guck mal.
6: Das hast du ja sogar getippt, ne?
7: Habe ich getippt.
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7: Natürlich.
6: Man muss schon sagen, hochverdient. Ich finde ja, um ehrlich zu sein, der zweite Kader jetzt von Jürgen Klopp, der hat so sehr überzeugt, könnte bald der erste sein. Es kann ab sofort wieder lauter werden beim Nachbarn.
7: Oh, was los?
6: Zumindest, wenn du einen Garten hast. 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Ach. Das liegt daran, weil die Schonfrist für nistende Tiere geendet ist.
7: Verstehe.
6: Ich glaube, Gartenbesitzer freuen sich. Menschen ohne Garten denken sich eher, man macht das Ding aus. Ja, nur mal so nebenbei.
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2: 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Du hast Juliane bei der Arbeit. 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Achte in dieser Stunde einfach auf diesen Hit von Katy Perry. 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Wenn du den hörst, anrufen oder WhatsApp schicken. 030 88 4 8 4 8 4.

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Katy Perry war das Watch It Burn auf 104.6 RTL, Berlin zu Brandenburgs Hitradio. Der Tresor-Hit der Stunde war das. Heißt, es gibt jetzt sofort Cash, 100 Euro und du kannst dir deinen Startplatz sichern am 250.000 Euro Tresor. 030 884 8484 die Hotline ins Studio anrufen oder WhatsAppen. Besten neuen Hits, jetzt alle Farben.

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0: 104.6 RTL, Berlin zum Brandenburgs Hitradio. Hallo Sven aus Teltow.
1: Ja, hallo. Na? Juliane, grüß dich.
0: Fleißig im Homeoffice?
1: Ja, ich bin im Homeoffice und arbeite ganz fleißig und genieße etwas die Sonne.
0: Sehr gut. Und hast den Tresorhit gehört? War ja die Stunde, die neue von Katy Perry, Watch It Burn. Schon mal 100 Euro für dich. Glückwunsch.
1: Ja, super. Ich freue mich sehr.
0: Und dann geht's beim großen Finale um die Chance auf 250.000 Euro. Du hast jetzt deinen Startplatz am Tresor gesichert. Ich wünsche dir viel Glück, Sven.
1: Oh, danke, danke.
0: Guten Wochenstart für dich. Länger hören, mehr gewinnen ist die Devise. Nächste Chance schon bei Chris zwischen 15 und 16 Uhr.
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1: Alex Warren zeigt uns hier mal eine ganz neue Seite. Euphorisch und funkig. Voll der schöne Love-Song. Viel Spaß mit Emerald Eyes. Ganz neu. Alex Warren.

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Einmal unaufmerksam und zack ist das Portemonnaie weg. Deswegen startet die Polizei in Berlin und Brandenburg eine Präventionswoche. Wo Taschendiebstähle am häufigsten funktionieren, das hörst du gleich in 104.6 RTL aktuell.

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3: 11.48 Uhr, ich bin Jan Seifert. Guten Tag. Einmal nicht aufgepasst und zack ist das Portemonnaie weg. Heute starten deswegen in Berlin und Brandenburg Präventionswochen gegen Taschendiebstahl. Eine Aktion der Polizei Berlin, der Polizei Brandenburg und der Bundespolizei. Michael Bottlick aus der 104.6 RTL aktuell Redaktion.
4: Bis Freitag geben die Beamten praktische Tipps, wie man sich und seine Sachen schützen kann. Für Berliner genauso wie für Reisende und Touristen. Die Fallzahlen sind zwar deutlich zurückgegangen, trotzdem bleibt es ein Problem. Besonders in Supermärkten, an Bahnhöfen und in Bussen und Bahnen nutzen Diebe unbeobachtete Momente oder lenken gezielt ab, um dann Geldbörsen und Handys mitgehen zu lassen. Der erste Infostand der Polizei steht übrigens heute in den Bahnhofspassagen in der Babelsberger Straße in Potsdam.
3: Neue BVG-Kampagne gegen Busspurparker. Wir stehen auf Busspuren, du bitte nicht. Das steht künftig auf 1700 Bussen hier in Berlin. Hintergrund: Die BVG hat allein im ersten Halbjahr schon rund 6.500 Falschparker abschleppen lassen. Allein an einer Stelle, dem Mariendorfer Damm, summiert sich die Verspätung der Busse allein zwischen 6 und 10 durch die Busspurparker auf 50 Stunden pro Tag. Der Führerschein soll billiger werden, das will die Bundesregierung und präsentiert die Pläne, wie das genau gehen soll. Fahrlehrerverbände haben aber Angst um die Sicherheit. Ursula Winkler.
5: Mehr digitaler Unterricht, weniger Sonderfahrten und straffere Prüfungen. An einigen Stellen soll künftig gespart werden können. Die Fahrlehrerverbände warnen, die Maßnahmen könnten Verkehrssicherheit und Ausbildungsqualität gefährden. Sie fordern, einen Teil des Theorieunterrichts weiter in Präsenz abzuhalten. Sie kritisieren auch eine Experimentierklausel im Gesetz, die es ermöglichen soll, einen Teil der praktischen Ausbildung etwa mit den Eltern statt nur in der Fahrschule zu absolvieren. Der ADAC argumentiert dagegen, wer zusätzlich auch privat übt, kann die Kosten senken und mehr fahren.
3: Abnehmen mit Leitgetränken funktioniert genauso gut wie mit Wasser. Das ist die Erkenntnis von Forschern aus Liverpool. Demnach ist es egal, ob man Softdrinks mit weniger Zucker oder Wasser trinkt. Das Ergebnis ist nahezu dasselbe. Rund 500 Menschen wurden mehr als 100 Wochen lang untersucht. Und soeben erreicht uns noch diese Meldung. Der Nobelpreis für Medizin ist verliehen worden und geht unter anderem an zwei Deutsche, Peter Hegemann und Georg Nagel, werden ausgezeichnet für ihre Entdeckungen im Bereich der Optogenetik. Ein Gebiet der Biologie, bei dem Zellen mit Hilfe von Licht verändert werden.
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6: 11.51 Uhr ist der 104.6 RTL Verkehrsreport. Geht gut durch die Stadt durch aktuell. Keine 10 Minuten Staus. Auch der Stadtring sieht gut aus. Wilmersdorf Richtung Wedding. Hier im Moment 6 Minuten Passierdauer zwischen Hohenzollerndamm und Dreieck-Funkturm. Aber in Potsdam gibt es eine Vollsperrung nach einem Unfall. Großbärenstraße zwischen Wetzlarer Straße und Bahnhofstraße. Hier, wer sich auskennt, am besten weiträumig umfahren. Und A24 Berliner Ring Richtung Pritzwalk zwischen Neuruppin Süd und Herzsprung. Aktuell 15 Minuten Stau. Geblitzt wird unter anderem Marienfelde Ringstraße, Moabit-Lessing-Straße und Friedrichsfelde, Alt-Friedrichsfelde. Staus und Blitzer bitte melden unter 030 8884 110.
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6: RTL-Wetter. 18 Grad jetzt. Die Sonne scheint. Insgesamt 8 Stunden heute. Überall trocken. Bis zu 22 Grad warm. Morgen im Norden Brandenburgs wolkig. Ansonsten genauso schön wie heute.
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7: Der wirkt auch besser.
6: Ehrlich?
7: Bei mir ist schon 10 Uhr.
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2: 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Du hast Juliane bei der Arbeit. 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

0: 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Der Frank ist dran, hat gleich Mittagspause?
1: Und kurz davor, duftet schon, also ich werde demnächst in der Küche abbiegen, ja.
0: Ach, tatsächlich. Hast du selber gekocht oder lässt du kochen?
1: Nee, ich lasse sozusagen kochen. Ich arbeite in der Kita als Hausmeister.
0: Ach, wie cool. Und dann isst du dann mit den kleinen Kindern?
1: Ja, kann ich machen. Ich kann mich mit drin setzen oder ich kann natürlich auch separat sitzen. Aber meistens sitze ich separat, weil die Stühle sind doch ein bisschen klein.
0: Ach, stimmt, natürlich. Hihi. Ja.

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Besten neuen Hits, gleich die neue von Taylor Swift. Ist ja am 25. September rausgekommen, da war ich im Urlaub auf dem Fahrrad unterwegs zum Gardasee. Ich habe mal gar keine Musik gehört und bin jetzt auch voll gespannt auf Patient Zero.

0: 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Taylor Swift war das mit Patient Zero auf 104.6 RTL, Berlin zum Brandenburgs Hit Radio. Gleich Madcon und Shakira und Burna Boy.
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1: Cool, ich versuch's seit Anfang an.
0: Ja, Stunden super, Wahnsinn. 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
1: Ja, schauen wir mal, danke.
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1: Ich denke an der Tankstelle an euch.
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Jetzt Tempest City mit Self-Aware. Die besten neuen Hits.

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1: 12.50 Uhr, ich bin Philipp Ringel, guten Tag. Gute Nachrichten gibt's zum Start der Woche von der U1. Etwa zwei Wochen nach dem Brand am Bahnhof Wittenbergplatz rollt die nämlich jetzt auch wieder komplett. Alle technischen Probleme sind behoben, sagt die BVG. Mitte September hatte ja ein Brand in einem Technikraum zu Einschränkungen geführt. Auch die U2 und U3 waren davon betroffen. Währenddessen hat die S-Bahn nach dem Start ihrer Anti-Stress- und Schmutzkampagne im Juni mal ein Zwischenfazit gezogen. Mit der Aktion sollen die Züge zum Beispiel sauberer werden. Einzelheiten kennt Jan Seifert aus der 104.6 RTL aktuell Redaktion.
2: 35.000 Mal haben die neuen mobilen Teams Fahrzeuge kontrolliert, allein im August. Die Beschwerden über Dreck und Gestank sind seitdem rund um die Hälfte zurückgegangen, so die S-Bahn zur Berliner Zeitung. Neben Kontrollen gibt es auch mehr Reinigungen, rund 12% mehr als vor dem Start der Aktion im Juni. Die Teams melden per App Dreck und Störungen und nur im Härtefall mussten Fahrgäste bisher die Züge verlassen. Die Bundespolizei musste nie gerufen werden. Mehr als 1 Million Euro investiert die S-Bahn allein in diesem Jahr in das Programm.
1: Einmal nicht aufgepasst und schon ist das Handy weg. Genau davor warnen diese Woche Landes- und Bundespolizei in Berlin und Brandenburg mit einer gemeinsamen Aktionswoche gegen Taschendiebe. Dabei soll jeder mal sehen, was die Diebe eigentlich so für Tricks drauf haben, um an Beute zu kommen. Demnach schlagen die oft in Supermärkten, an Bahnhöfen sowie in Bussen und Bahnen zu. Deshalb empfiehlt die Polizei, Portemonnaie, Handy und Co. lieber in eine Bauchtasche packen und den Reißverschluss noch extra sichern. Die neue E-Auto-Prämie der Bundesregierung scheint gut anzukommen. Wie Bundesumweltminister Carsten Schneider der Bild gesagt hat, haben bereits 100.000 Haushalte die Hilfe vom Staat bekommen. Die Erwartungen wurden laut Schneider damit weit übertroffen. Die Prämie gilt für E- und auch einige Hybridfahrzeuge. Bis zu 6.000 Euro gibt's beim Kauf dazu, abhängig von Fahrzeug, Einkommen und Familiengröße. Insgesamt hat die Bundesregierung für das Förderprogramm 3 Milliarden Euro eingeplant. Kaum eine andere Auszeichnung hat so viel Prestige wie der Nobelpreis. Und der Nobelpreis der Medizin geht in diesem Jahr unter anderem an einen Berliner. Peter Hegemann von der Humboldt-Universität hat ihn gewonnen für seine Arbeit rund um die Optogenetik. Die ganze Woche werden in Stockholm und Oslo weitere Preise verliehen. Morgen etwa der Nobelpreis für Physik. 104.6 RTL, immer 10 Minuten früher auf den Punkt informiert.
3: 12.53 Uhr, hier ist der 104.6 RTL Verkehrsreport. Zwei Staus haben wir, einmal auf dem Stadtring, der ist ein bisschen länger geworden, Wedding Richtung Wilmersdorf. Aktuell 20 Minuten mehr einplanen zwischen Jakob-Kaiser-Platz und Messedamm. Und dann noch rausgeschaut auf die A24 Berliner Ring Richtung Pritzwalk zwischen Neuruppin und Herzsprung. 6 Kilometer Stau, hier mindestens 20 Minuten mehr einplanen. Geblitzt wird unter anderem Marienfeldering-Straße, Charlottenburg-Bismarck-Straße und Friedrichshain-Karl-Marx-Allee. Staus und Blitzer bitte melden unter 030 884 84 110.
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3: RTL-Wetter. 19 Grad jetzt, viel Sonnenschein. Es ist so schön heute. Überall trocken, bis zu 22 Grad erwarten wir noch. Morgen im Norden Brandenburgs wolkig, ansonsten aber genauso schön wie heute.
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2: 13 Uhr in Berlin und Brandenburg. Du hörst Juliane bei der Arbeit. 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

0: 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Jessica ist dran. Was arbeitest du?
1: Ich bin im Einzelhandel.
0: Ah ja.
1: Lebensmittelgeschäft.
0: Und Hast du da immer Schichtdienst?
1: Ja, eigentlich ist es Schicht, aber ich bin immer zu früh.
0: Ach ja, echt?
1: Ich kann eigentlich rein theoretisch immer das Wetter nachmittags genießen.
0: Das ist ja super, ja klar.
1: Ja.

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0: 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Gleich Somba, Austies und brandneues von Alle Farben.
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1: Alle Farben hat eine tolle neue Single für uns. Dieser mit der britischen Sängerin Mae Stevens zusammen. Jetzt kommen viele positive Vibes aus

0: 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Gleich ab 14 Uhr, Chris, am Nachmittag zum Wochenstart.
1: Na klar, mit der nächsten Chance auf 250.000 Euro. Um 15 und 16 Uhr geht's weiter. Und um 18 Uhr in den Top 6 um 6 gibt's einen Fitnessstudio-Gutschein.
0: Oh, cool.
1: Von 600 Euro zu gewinnen.
0: 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Gut. Ja, nicht aufs neue Jahr warten mit Vorsätzen und
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1: 13.49 Uhr. Ich bin Philipp Ringel. Guten Tag. Mehr Sicherheit und weniger Mief in die Zügen. Seit 4 Monaten läuft die Anti-Stress- und Schmutzkampagne der S-Bahn. Und jetzt gibt's ein erstes Zwischenfazit. Mehr von Jan Seifert aus der 104.6 RTL aktuell Redaktion.
2: 35.000 Mal haben die neuen mobilen Teams Fahrzeuge kontrolliert, allein im August. Die Beschwerden über Dreck und Gestank sind seitdem rund um die Hälfte zurückgegangen, so die S-Bahn zur Berliner Zeitung. Neben Kontrollen gibt es auch mehr Reinigungen, rund 12% mehr als vor dem Start der Aktion im Juni. Die Teams melden per App Dreck und Störungen und nur im Härtefall mussten Fahrgäste bisher die Züge verlassen. Die Bundespolizei musste nie gerufen werden. Mehr als 1 Million Euro investiert die S-Bahn allein in diesem Jahr in das Programm.
1: Das Brandenburger Tor leuchtet am Mittwoch wieder blau und weiß, die Farben Israels. Anlass ist der Jahrestag des Hamas-Angriffs am 7. Oktober. Der jährt sich bereits zum 3. Mal. Das Wahrzeichen soll bis Mitternacht angeleuchtet werden. Der Regierende Kai Wegner sagt, wir werden die Opfer nie vergessen und uns immer gegen Antisemitismus, Hass und Gewalt stellen. Es sind entscheidende Tage rund um eine mögliche Koalition hier in der City. Linke, Grüne und SPD wollen sich zum 3. Mal zu einem Vorgespräch treffen, laut dpa-Informationen am Mittwoch. Diesmal soll es dabei vor allem um Antisemitismus gehen. 2 Gespräche gab es bereits. SPD und Grüne pochen darauf, erst danach soll es möglicherweise echte Sondierungsgespräche geben. Hintergrund ist unter anderem eine Wahlparty der Linken am 20. September. Dort war etwa der Chef eines berüchtigten Clans vor Ort und auch ein bekannter Anti-Israel-Aktivist. Der Nobelpreis für Medizin geht in diesem Jahr unter anderem nach Deutschland. Gewonnen haben ihn Peter Hegemann und Georg Nagel sowie der US-Amerikaner Carl Deisseroth für ihre Arbeit rund um die Optogenetik. Sigrid Harms berichtet.
3: Durch die Arbeit der Wissenschaftler verstehen wir heute besser, wie unser Gehirn funktioniert. Die beiden Deutschen haben bei Experimenten mit Algen herausgefunden, dass bestimmte Proteine auf Licht reagieren und ein elektrisches Signal auslösen. Deisseroth hat dieses Protein in einen lichtgesteuerten Schalter für Nervenzellen verwandelt. Damit kann man nun Schaltkreise im Gehirn sichtbar machen, die Erinnerungen, Gefühle und Verhaltensweisen steuern, was für die Behandlung von Krankheiten wie Schizophrenie und Depressionen relevant sein kann.
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4: 13.52 Uhr, hier ist der 104.6 RTL Verkehrsreport. Frisch reingekommen, Stau unter den Eichen nach einem Unfall. Vor dem Botanischen Garten sind 3 Pkw sowie 1 Transporter und 1 LKW aufeinander gefahren. Dann haben wir Stau auf dem Stadtring. Wedding Richtung Wilmersdorf. Mindestens 10 Minuten mehr einplanen zwischen Dreieck Charlottenburg und Messedamm. In der Gegenrichtung Richtung Neukölln auch 10 Minuten mehr einplanen zwischen Wechsstraße und Innsbrucker Platz. Und dann noch rausgeschaut auf die A24 Berliner Ring Richtung Pritzwalk zwischen Neuruppin und Herzsprung. Aktuell etwa 20 Minuten mehr einplanen. Geblitzt wird unter anderem Marienfelde Ringstraße, Wedding-Punkstraße und Lichtenberg-Rienstraße. Staus und Blitzer bitte melden unter 030 8848 110.
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4: RTL Wetter. 20 Grad jetzt, schönster Sonnenschein, überall trocken, bis zu 22 Grad erwarten wir noch. Morgen im Norden Brandenburgs wolkig, ansonsten wird's genauso schön wie heute.
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2: 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Und das um kurz vor 14 Uhr in Berlin, Berlin und Brandenburg. Na, bist du ready für den ersten Feierabend der Woche? Ich bring dich rein, hier ist Chris am Nachmittag. Hi. 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Gleich wieder um 3 hier bei mir. Yeah.

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0: 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Chris am Nachmittag, ja. Letzten Tage Spätsommer jetzt. Heute Morgen, übermorgen nochmal über 20 Grad und Sonne hier bei uns in der Hauptstadt. Und dann soll der Herbst kommen. Also ich hoffe, du chillst irgendwie schon im Feierabend, Aline.
1: Ich muss mal bis 16:30 durchhalten und dann geht's nach Hause.
0: Ja, und dann genieß auf jeden Fall nochmal das schöne Wetter, oder?
1: Machen wir. Ja, genau.
0: Von mir gibt's auf jeden Fall die besten neuen Hits hier den ganzen Nachmittag. Das ist Taylor Swift, I Know It, I Know You.

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Gönn dir gleich die neue Rangabe hier bei mir am Nachmittag. Und das sind BTS mit Swim.

0: Rivers, Ray Garvey, entdecke neue Musik auf Berlin zum Brandenburger Radio. 14.22 Uhr, der 104.6 RTL Verkehrsreport. So, Unfallstelle in Zehlendorf scheint geräumt zu sein. Da hat es ja gekracht mit 3 Autos, einem Transporter und einem Laster auf der B1 unter den Eichenhöhe Botanischer Garten. Stau hat sich da jetzt aber aufgelöst. Dann haben wir ein neues dickes Problem im Tiergarten. Ich weiß nicht, der Tiergartentunnel macht sich wirklich keine Freunde in diesem Herbst. Der ist nämlich schon wieder gesperrt in beiden Richtungen bis morgen früh zwischen Heidestraße und Reichpietschufer. Wir haben natürlich ordentlich Staus auf den Umfahrungen. Das trifft den Potsdamer Platz, die Potsdamer Straße, Reichpietschufer selbst, Tiergartenstraße, Linnéstraße. Alleine da in beiden Richtungen locker 20 Minuten mehr. Helmut-Kohler-Allee ist dicht. Großer Stern, Spreeweg, nördlich davon Invaliden-Heidestraße. Also da ist wirklich Durchhalten angesagt. Und das noch aus Neubrandenburg. Achtung A10, der westliche Berliner Ring Richtung Hamburg zwischen Falkensee und Dreieckhaveland liegen Gegenstände auf der Fahrbahn. Die Autobahnpolizei rollt. Jetzt wird Mitte Wilhelmstraße, Mariendorf Ringstraße und Lichtenberg die Rienstraße. Mehr Verkehr in einer halben Stunde. Gleich erstmal Imagine Dragons und DJ Goja mit Jason Derulo hier.
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1: Ich denke an der Tankstelle an euch.
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0: Chico, DJ Goja mit Jason Rulo. Die besten neuen Hits hier auf 104.6 RTL, Berlins und Brandenburgs Hitradio. Und morgen kannst du dich wieder freuen auf das härteste Song-Battle der Morgencrew. Jan, was gibt's bei euch?
1: Ja, es ist ja unsere Lieblingsrubrik. Wir kriegen eine, sag ich mal, Song-Kategorie vorgegeben. Und Verena und ich müssen dann jeweils den für uns besten Song raussuchen. Und die Morgencrew-Hörer entscheiden, wer gewinnt. So, und morgen geht's um Girlbands. mit einer ganz wichtigen Klammer dahinter. Und zwar nicht die Spice Girls, weil die würden automatisch gewinnen. Das heißt, ich bin gespannt, was Verena mitgebracht hat. Ich habe eigentlich ein ganz gutes Gefühl, muss ich zugeben, aber das habe ich bisher immer gehabt und oft dafür auf die Schnauze bekommen.
0: Wird auf jeden Fall lustig. Also wir gehen zur Brandenburgs lustigste Morgenshow an. Und das hier ist Kamerad, so gut.

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Ganz viel Feuerwehr eben in einer Schule in Kreuzberg. Vor allem Rettungswagen, Notärzte und die Polizei, die war auch mit dabei. Was da passiert ist, ob der Einsatz noch läuft. Alle Infos gleich um 10 vor 3 in 104.6 RTL aktuell. Und jetzt habe ich Martin Garrix und Ed Sheeran für dich. Mit den besten neuen Hits an diesem sonnigen Montag. Das ist Repeated. 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
1: 14.49 Uhr, ich bin Philipp Ringel. Guten Tag. Großeinsatz in Kreuzberg. Am Morgen gegen 10:30 rasten etliche Polizei- und Feuerwehrfahrzeuge zu einer Schule in der Wrangelstraße. Ein ehemaliger Schüler hatte laut Polizei dort Reizgas versprüht. Er wurde festgenommen. Wie die BZ berichtet, wurden 13 Personen leicht verletzt. Aktuell ist noch jede Menge Blaulicht vor Ort. Rettungskräfte kümmern sich um die Opfer. Es könnte schon wieder ein Brandanschlag gewesen sein. Feuer heute Morgen in Marzahn an einer Kabelbrücke an der Boxberger Straße. Vor Ort fackelten mehrere alte Reifen ab. Die Flammen beschädigten die Kabel zum Teil schwer. Einen großen Stromausfall gab es aber nicht. Kriminalpolizisten waren vor Ort und haben Spuren gesichert. Möglicherweise wurde das Feuer absichtlich gelegt. Anzeichen gibt es, bestätigt ist das aber noch nicht. Währenddessen laufen bereits die Reparaturarbeiten. Die defekten Kabel werden abgetrennt und die Leitung erstmal oberirdisch verlegt. Die neue E-Auto-Prämie der Bundesregierung scheint gut anzukommen. Wie Bundesumweltminister Carsten Schneider der Bild gesagt hat, haben bereits 100.000 Haushalte die Hilfe vom Staat bekommen. Die Erwartungen wurden laut Schneider damit weit übertroffen. Die Prämie gilt für E- und auch einige Hybridfahrzeuge. Bis zu 6.000 Euro gibt's beim Kauf dazu, abhängig von Fahrzeug, Einkommen und Familiengröße. Insgesamt hat die Bundesregierung für das Förderprogramm 3 Milliarden Euro eingeplant. Der Führerschein soll günstiger und einfacher werden. Jetzt beschäftigt sich der Bundestag damit. Im Verkehrsausschuss wird darüber beraten. Fahrlehrer kritisieren geplante Änderungen aber jetzt schon. Warum, weiß Ursula Winkler.
2: Mehr digitaler Unterricht, weniger Sonderfahrten und straffere Prüfungen. An einigen Stellen soll künftig gespart werden können. Die Fahrlehrerverbände warnen, die Maßnahmen könnten Verkehrssicherheit und Ausbildungsqualität gefährden. Sie fordern, einen Teil des Theorieunterrichts weiter in Präsenz abzuhalten. Sie kritisieren auch eine Experimentierklausel im Gesetz, die es ermöglichen soll, einen Teil der praktischen Ausbildung etwa mit den Eltern statt nur in der Fahrschule zu absolvieren. Der ADAC argumentiert dagegen, wer zusätzlich auch privat übt, kann die Kosten senken und mehr fahren.
1: Wer hier schwimmen will, muss erstmal unter die Erde. Forscher haben bei Venedig ein riesiges unterirdisches Süßwasservorkommen entdeckt. Schätzungsweise 25 bis 30.000 Hektar groß, also quasi ein zweiter Gardasee. Aktuell wird das Wasser noch von einer Lehm- und Tonschicht geschützt. Forscher wollen jetzt schauen, ob und wie es genutzt werden kann. 104.6 RTL, immer 10 Minuten früher auf den Punkt informiert.
3: 14.52 Uhr, der 104.6 RTL-Verkehrsreport. Es gibt einige Stellen in der Hauptstadt, da merken wir, der Feierabendverkehr geht bei dem schönen Wetter vielleicht ein bisschen eher los, weil viele das Wetter noch genießen wollen, bevor es gleich schon dunkel wird. Das ist unter anderem der Bereich um die Rienstraße, also zwischen Landsberger Allee und der B1 Altfriedrichsfelde, mal locker 10 Minuten extra und das in beiden Richtungen. Dann gucken wir uns mal den Bereich rund um den Alexanderplatz an. Da brauchst du auch länger. Gertraudenstraße von der Leipziger Straße kommt Richtung Alex plus 10 Minuten. Karl-Liebknecht-Straße auch gute 5 Minuten extra und das in beiden Richtungen. Und ganz besonders heftig ist es in Tiergarten mal wieder, denn der Tiergartentunnel ist erneut gesperrt. Das Ganze bis morgen früh in beiden Richtungen zwischen Heidestraße und Reichbeach-Ufer. Und deswegen gibt es dicke Umfahrungsstaus. Lené-Straße, Französische Straße, Tiergartenstraße, Helmut-Kohl-Allee, der große Stern, Reichbeach-Ufer, aber auch Paulstraße, Invalidenstraße, Heidestraße. Mindestens 20 Minuten extra rechnen für die Umfahrung. Und noch schnell raus nach Brandenburg. Achtung, die A2 Richtung Berlin, da ist die rechte Spur gesperrt zwischen Wollin und Brandenburg an der Havel. Ich habe noch keinen Grund, aber da könnte es jetzt ein bisschen voller werden. Grimnitz wird in Mitte auf der Wilhelmstraße, Mariendorf Ringstraße und Lichtenberg die Rienstraße. Staus und Blitzer bitte an die 030 884 8410. 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Ja, die letzten drei Tage Spätsommer hier bei uns in der Hauptstadt. Viel Sonne, viel blauer Himmel, nur wenige Wolken und das bei 21 Grad. Heute Nacht geht's trocken weiter, dann frische 11 bis 3 Grad. Morgen am Dienstag auch nochmal viel Sonne mit dabei und bis zu 22 Grad.
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2: 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Und das um 15 Uhr in Berlin und Brandenburg. Ich bin's, Chris, am Nachmittag. Wir starten in diesen super sonnigen Montag-Feierabend. Und du kannst einfach mal 250.000 Euro gewinnen. Als nächstes auf Mary J. Blige mit Family Affair. Wenn die Nummer gleich läuft, ruf sofort an oder schick schnell eine WhatsApp hier ins Studio. 030 884 8484. Gewinn sofort Cash plus deine Chance, den 250.000 Euro Tresor zu öffnen.
0: Wir

Chris, das ist Randy mit den besten neuen Hits. 104.6 RTL, Berlin zum Brandenburg-Radio. 21 Grad, super viel Sonne in der Hauptstadt. Das ruft doch ganz stark schon nach Feierabend, oder? Also nur wenn du durch den Tiergarten tunneln musst, dann bleib lieber länger auf der Arbeit. Der Tunnel ist nämlich wieder gesperrt in beiden Richtungen und die Umfahrung, die ist so voll, dass sich früher Feierabend machen genau null lohnt. Halt durch. Jetzt mit Mary J. Blige.

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Weiter anrufen oder WhatsAppen für 100 Euro sofort Cash und deine Chance auf 250.000 Euro. 030 884 8484. Und dann feiern wir natürlich heute auch noch Weltlehrertag.

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0: Pink auf Berlins und Brandenburgs Hit Radio 104.6 RTL. Hier ist Chris am Nachmittag.
1: Ja, hallo, hier ist Charlie.
0: Charlie, hallo.
1: Hi.
0: Na?
1: Hab ich's geschafft?
0: Du hast den Song gehört, ne?
1: Ja, richtig.
0: Das heißt für dich, hier sind 100 Euro sofort Cash und deine Chance auf 250.000 Euro.
1: Wuhu, super, danke schön. Ich hab so oft versucht, ganz lieben Dank.
0: Du hast einen Platz am Tresor. Was würdest du machen mit so viel Geld? Was ist dein Traum?
1: Oh, erstmal in Urlaub fliegen mit meiner Familie.
0: Sehr gut. Klingt nach einem Plan. Dann drücke ich dir die Daumen, dass du den Tresor öffnest. Und du weißt ja, länger hören, mehr gewinnen, kannst dir noch eine Chance holen. Ab 16 Uhr hier bei mir wieder am Nachmittag. Und dann bleib einfach gern dran, ja?
1: Danke schön.
0: Jetzt 15.25 Uhr, 104.6 RTL, Verkehrsreport mit ganz dicken Problemen im Tiergarten. Der Tiergartentunnel ist nämlich mal wieder dicht in beiden Richtungen, zwischen Heidestraße und Reich-Pietsch-Ufer. Und wir haben wirklich fette Umfahrungsstaus, Tiergartenstraße, Linnéstraße, Reich-Pietsch-Ufer, da natürlich auch Helmut-Kohl-Allee bis Klingelhöfer-Straße, der Große Stern, Paul-Straße, nördlich davon, Altmoabit, Kapelle-Ufer, Reinhardt-Straße, Invalidenstraße, Heidestraße selbst, mindestens 20 Minuten extra rechnen für die gesamte Umfahrung. Und Achtung, in Brandenburg A10 südlicher Berliner Ring Richtung Frankfurt-Oder zwischen Dreieck-Spreeau und Niederlehme. Da liegen Reifenteile auf der mittleren Spur. Jetzt sehe ich gerade, es ist in der anderen Richtung. Also Dreieck-Spreeau Richtung Schönefelder Kreuz Richtung Potsdam. Da liegen die Reifenteile zwischen Dreieck-Spreeau und Niederlehme. Das Ganze auf der mittleren Spur. Geblitzt wird Mitte, Wilhelmstraße, Mariendorf, Ringstraße und Lichtenberg die Rienstraße. Mehr Verkehr in einer halben Stunde. Gleich neue Musik von Cat's Eye. Dann habe ich noch Dermot Kennedy mit dabei und Michael Schulte.
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1: Kennst du so Menschen, die immer so eine professionelle Fassade haben, sage ich mal, und dann aber auch so privat eher eine wilde private Persönlichkeit, die nicht jeder zu sehen bekommt? Darum geht's im Hit hier von Cat's Eye. Das ist Animal. Ganz neu auf 104.6 RTL.

0: 104.6 RTL mit Tayo Cruz, Ludacris. Ich bin nicht Ludacris, ich bin nur Chris. Chris am Nachmittag und ich darf mitfahren im Fahrschulauto von Sandra. Was geht?
1: Prüfungsvorbereitung, sie hat übermorgen Prüfung.
0: Oh, und läuft das oder müssen wir noch ein bisschen nachhelfen?
1: Bis jetzt lief's gut.
0: Sonst, wenn ihr einen braucht, der vorne wegfährt oder hinter wegfährt bei der Prüfung, dann meldet euch bei mir.
1: Dann musst du nach Lichtenberg kommen.
0: Oh ja, okay, aber bis 13 Uhr habe ich jeden Tag Zeit, also das würden wir hinkriegen.
1: Das machen wir.
0: Ja, Shakira mit Burna Boy, den besten neuen Hits hier.

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1: 15.52 Uhr, ich bin Philipp Ringe, guten Tag. Das dürfte vor allem in der Rush-Hour durchaus mal Nerven kosten. Die Autobahn-Großbaustelle am Dreieck Funkturm geht in die nächste Runde. Was das bedeutet, weiß Jan Seifert aus der 104.6 RTL-Redaktion.
2: Wer von der AWUS kommt und auf dem Stadtring in Richtung Wedding möchte, muss jetzt an der AWUS-Raststätte abfahren. Dann geht's in einer Schleife über den Parkplatz und die alte Jaffee-Straße wieder in Richtung Messe und dann weiter zum Spandauer Damm. Das alles auf nur einer Spur. Das erwartete Verkehrschaos am Morgen ist dennoch ausgeblieben. Die Umleitung soll bis Sommer 2027 so bleiben. Dann ist nicht nur die neue Ringbahnbrücke, sondern auch die Westendbrücke fertig. Beides soll zeitgleich freigegeben werden, so die Autobahngesellschaft.
1: Es war offenbar kein Stromanschlag. Das sagt jetzt die Polizei nach dem Brand an einer Kabelbrücke heute Morgen in Marzahn. Erste Erkenntnisse deuten nicht auf eine politisch motivierte Tat hin. Die Ermittlungen laufen aber noch. Gegen 4 Uhr brannten alte Reifen und Gerümpel in der Boxberger Straße. Die Flammen haben mehrere Kabel zum Teil stark beschädigt. Einen großen Stromausfall gab es aber nicht. Etwa 20 Firmen und Geschäfte sind erstmal nicht am Netz, werden aber mit Notstrom versorgt. Großeinsatz in Kreuzberg. Am Morgen gegen 10:30 rasten etliche Polizei- und Feuerwehrfahrzeuge zu einer Schule in der Wrangelstraße. Ein ehemaliger Schüler hatte laut Polizei dort Reizgas versprüht. Er wurde festgenommen. Wie die BZ berichtet, wurden 13 Personen leicht verletzt. Sie wurden vor Ort von Rettungskräften versorgt. Deutschlands Geheimdienste schlagen Alarm. Denn Russland hat uns im Visier und könnte Anschläge vorbereiten, sagt BND-Chef Martin Jäger.
3: Russland führt einen Schattenkrieg gegen uns. Dieser unerklärte Krieg ist nicht mit herkömmlichen militärischen oder rechtlichen Kategorien zu fassen. Die Gefahr von Anschlägen gegen Ziele in Deutschland ist weiter real und gegenwärtig.
1: Prominentester Fall ist der versuchte Drohnensprengstoffanschlag am Leipziger Flughafen Anfang August. Auch hier wird vermutet, dass Russland hinter der Attacke steckt. Das ist bitter für unsere DFB-Frauen. Kapitänin Julia Gwinn fällt wohl erstmal länger aus. Sie hat sich beim Spiel in der Bundesliga am Wochenende gegen Eintracht Frankfurt einen Außenbandriss im Sprunggelenk zugezogen. Das teilt jetzt der FC Bayern mit. Für die Heimländerspiele gegen Australien am Freitag in Karlsruhe und kommenden Dienstag gegen Japan in Bremen ist sie also definitiv nicht dabei. 104.6 RTL, immer 10 Minuten früher auf den Punkt informiert.
4: 15.54 Uhr, der 104.6 RTL Verkehrsreport. Wenn du gerade einen neuen Job suchst, wie wär's denn in der Tunnelüberwachungszentrale des Tiergartentunnels? Da fehlt nämlich mal wieder Personal und deswegen ist der Tiergartentunnel in beiden Richtungen gesperrt. Bis morgen früh 5.30 Uhr zwischen Heidestraße und Reichbeach-Ufer auf der Umfahrung läuft's mehr oder weniger schleppend. Das trifft vor allem Linné und Tiergartenstraße, Reichbeach-Ufer, Klingelhöferstraße, Helmut-Kohler-Allee, den Großen Stern, die Paulstraße, Invalidenstraße. Auch durchs Regierungsviertel geht's, also Otto-von-Bismarck-Allee, Konrad-Adenauer Straße und auch die Luisenstraße an der Charité vorbei. Also da überall mehr Zeit einplanen wegen des gesperrten Tiergartentunnels. Plus 20 Minuten locker für die Umfahrung. Dann geht schon raus nach Brandenburg. Achtung A10, südlicher Berliner Ring Richtung Frankfurt-Oder. Da meldet mir Aris Spanngurte rein. Und zwar auf der linken Spur zwischen Rangsdorf und Schönefelder Kreuz. Gut aufpassen, Autobahnpolizei rollt da schon hin. Und Achtung in beiden Richtungen auf der A10 im nördlichen Berliner Ring. Da sind Fußgänger unterwegs zwischen Mühlenbeck und Dreieck-Pankow, passt da auf jeden Fall gut auf. Geblitzt wird Mitte, Wilhelmstraße, Mariendorf, Ringstraße, Lichtenberg, die Rienstraße und Staus und Blitzer bitte wie immer an die 030 88484 110. 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Ja, die letzten 3 Tage Spätsommer jetzt hier bei uns in der Hauptstadt. Auf jeden Fall noch genießen. Viel Sonne, viel blauer Himmel, nur wenige Wolken und das bei 21 Grad. Heute Nacht geht's dann trocken weiter bei frischen 11 bis 3 Grad. Morgen am Dienstag auch nochmal viel Sonne mit dabei und bis zu 22 Grad.
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4: Wir haben es 16 Uhr in Berlin, Berlin und Brandenburg. Chris am Nachmittag. Freue mich, dass du mit dabei bist und ich hoffe, du chillst schon irgendwie in der Sonne im Feierabend. 250.000 Euro kannst du gewinnen. Auf einen Schlag. Achte als nächstes hier auf Chasing Cars von Snow Patrol. Wenn die Nummer gleich läuft bei mir, dann sofort anrufen oder eine WhatsApp schicken. 030 884 8484. Gewinn dann sofort Cash plus deine Chance, den 250.000 Euro Tresor zu öffnen.

Chasing Cars, Snow Patrol auf 104.6 RTL. Also weiter anrufen oder eine WhatsApp schicken. 030 884 8484 gewinnt deine Chance auf 250.000 Euro. Und 100 Euro Sofort Cash gibt's jetzt schon. Ich bin Chris am Nachmittag, spiel dir jetzt eine Nummer, die bei Insta schon voll durchstartet, liegt auch in der Message. Geht darum, dass Erfolg gar nicht schnell, laut, perfekt sein muss. Wer Schritt für Schritt sich weiterentwickelt, so aus Ratschlägen lernt, sich selbst treu bleibt, der kommt oft weiter, egal ob im Beziehungs- oder im Jobleben. Hier ist Kimo Sounds mit Rise Slow. 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

0: Hi und Justin Bieber, Berlin zum Brandenburgs Hit Radio 104.6 RTL. So, wo sind die Girlgroup-Fans bei uns in der Hauptstadt?
1: Hier.
0: Die sollten morgen auf jeden Fall die Morgenshow einschalten mit Jan Lohan. Jan, was gibt's morgen bei euch?
1: Ja, morgen gibt's das legendäre Song-Battle. Die Rubrik gibt's noch gar nicht so lange, aber sie ist jetzt schon legendär, weil sie wirklich sehr witzig ist. Es wird vor allem auch sehr laut bei uns im Studio. Wir kriegen eine Rubrik vorgeschlagen. Verena und ich müssen uns jeweils, ich sag mal, unseren Lieblingssong raussuchen. Ja. Und unsere Morgencrew-Hörer entscheiden dann, wer das Battle gewinnt. Und morgen geht's eben um Girlgroups, um Girlbands.
0: Voll gut.
1: Allerdings mit einer Einschränkung. Die Spice Girls sind nicht erlaubt, weil die würden sowieso gewinnen. So, weißt du, die haben ja nur Hits.
0: Dann auf jeden Fall einschalten. 5:05 Berlin zum Brandenburgs lustigste Morgenshow. Gleich eine, die ist allein, die ist nicht in der Groove. Adela spiele ich dir ganz neu mit 8 LLA. Gibt's direkt nach Michael Patrick.

0: muss gar nicht in L.A. leben, um mega erfolgreich zu sein. Ain't in L.A. Della ist das. 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Auf 104.6 RTL, Berlin zum Brandenburg Set Radio. Hier ist Chris am Nachmittag.
1: Ja, der Micha.
0: Micha, herzlich willkommen bei mir. Was willst du mit 250.000 Euro machen? Was ist dein Traum?
1: Ach, also erstmal müssen wir wirklich uns die Welt mal richtig angucken. Ich glaube, da gibt es noch ein paar Ecken, die wir noch nicht sehen.
0: Nur Berlin und Brandenburg?
1: Ja, genau. Ja, nee, also da müssen wir wirklich mal in die entfernten Sachen fahren, wo man sonst noch nicht so hinkam. Und ich glaube, ein bisschen was für später zur Seite legen.
0: Klingt auf jeden Fall sehr gut, sehr vernünftig. Und ich würde sagen, hier ist sie, deine Chance auf 250.000 Euro auf einen Schlag, ja? 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
0: 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Jetzt haben wir es 16:25, der 104.6 RTL Verkehrsreport. Wir haben ja seit heute eine neue Verkehrsführung im Dreieck Funkturm. Also wer von der AWUS kommt, von der A115 und Richtung Wedding will, der fährt jetzt im Bereich des Rasthofs, Rasthofanlage AWUS, wollte ich sagen, von der A115 und dann über die Jaffee-Straße und den Messedamm. So, und jetzt könnte man ja denken, da gibt es Stau ohne Ende, aber... Alte Jaffee-Straße, ja, plus 10 Minuten. Das hält sich aber wirklich in Grenzen. Und auf dem Messedamm selbst gibt es auch nicht deutlich mehr Stau. Also da bin ich wirklich überrascht. Das scheint heute wirklich gut zu laufen. Wo es überhaupt nicht gut läuft, ist der Bereich Tiergarten. Denn der Tiergartentunnel ist mal wieder gesperrt in beiden Richtungen. Tiergartenstraße, Linnéestraße, Reichpietschufer, Helmut-Kohler-Allee, Großer Stern, Paulstraße, Invalidenstraße. Da überall gute 20 Minuten extra. Und Achtung auf der A111 Richtung Hamburg zwischen Schulzendorfer Straße und der Raststätte Stolper-Heide. Da sind mehrere Fußgänger auf dem Standstreifen unterwegs. Die Autobahnpolizei rollt da schon hin. Geblitzt wird in Mitte, Wilhelmstraße, in Mariendorf Ringstraße und in Lichtenberg stehen sie auf der Ringstraße. Staus und Blitzer wieder in einer halben Stunde und ich spiele dir gleich One Republic und Another mit Talk to You.
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0: Another mit den besten neuen Hits. Talk to you. 104.6 RTL Berlin zum Brandenburg-Sitradio. Chris am Nachmittag. Ja, Feierabendverkehr rollt durch die Hauptstadt. Sani auch im Auto?
1: Ja, ich bin im Auto unterwegs.
0: Wo geht's hin? Noch zum Feierabendsport oder musst du noch arbeiten?
1: Nach Hause.
0: Ah, nur zum Feierabend. Okay. Feierabend. Der Sport streichen war durch. Ich kann dir sagen, ich habe da auch keinen Bock drauf nach der Arbeit. Von daher, komm gut heim. Ja. Ich hoffe ohne Stau und dann wünsche ich dir einen schönen Feierabend.
1: Ja, das wünsche ich dir später auch. Ciao, ciao.
0: Jetzt mit Sommer. Andres.

Jule. 104.6 RTL Berlin zum Brandenburgs Hitradio. Ab auf den Rasthof. Das sagen ab sofort alle, die täglich aus zum Beispiel Potsdam kommen und Richtung Wedding auf die A100 wechseln wollen am Dreieckfunkturm. Warum das Ganze? Was da los ist? Hörst du gleich um 10 vor 5 in 104.6 RTL aktuell. Jetzt Ariana Grande mit den besten neuen Hits hier.

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1: 16.50 Uhr, ich bin Philipp Ringel. Guten Tag. Das große Verkehrschaos heute Morgen ist ausgeblieben. Ab und zu Nervenkosten dürfte das trotzdem. Die Autobahn-Großbaustelle am Dreieck Funkturm geht in die nächste Runde. Worauf sich Autofahrer jetzt einstellen müssen, weiß Jan Seifert aus der 104.6 RTL Aktuell-Redaktion.
2: Wer von der AWUS kommt und auf dem Stadtring in Richtung Wedding möchte, muss jetzt an der AWUS-Raststätte abfahren. Dann geht's in einer Schleife über den Parkplatz und die alte Jaffee-Straße wieder in Richtung Messe und dann weiter zum Spandauer Damm. Das alles auf nur einer Spur. Das erwartete Verkehrschaos am Morgen ist dennoch ausgeblieben. Die Umleitung soll bis Sommer 2027 so bleiben. Dann ist nicht nur die neue Ringbahnbrücke, sondern auch die Westendbrücke fertig. Beides soll zeitgleich freigegeben werden, so die Autobahngesellschaft.
1: Seit ein paar Monaten läuft die Anti-Stress- und Schmutzkampagne der S-Bahn. Seitdem sind mehr Sauber- und Sicherheitsteams unterwegs. Und jetzt steht ein erstes Zwischenfazit. Demnach gab es seit Juni 35.000 Kontrollen. Beschwerden über Dreck und Gestank haben sich seitdem fast halbiert. Das hat die S-Bahn der Berliner Zeitung gesagt. Neben Kontrollen gibt es auch mehr Reinigungen. Rund 12% mehr als vor dem Start der Aktion. Die Teams melden per App Dreck und Störungen. Nur in Härtefällen mussten Fahrgäste die Züge verlassen. Die Bundespolizei musste nie gerufen werden. Mehr als 1 Million Euro investiert die S-Bahn allein dieses Jahr in das Programm. Daneben gibt's gute Nachrichten von der U1. Die ist nach dem Brand am U-Bahnhof Wittenbergplatz vor rund 2 Wochen nämlich wieder in Betrieb. Alle technischen Probleme sind soweit behoben, sagt die BVG. Mitte September hatte es dort in einem Technikraum gebrannt. Der Schaden war so groß, dass auch die U2 und U3 nur noch eingeschränkt unterwegs waren. Wer Mitglied beim ADAC ist, muss ab dem nächsten Jahr doch erstmal nicht mehr zahlen. Eigentlich war die Beitragserhöhung direkt zum 1. Januar geplant. Es fehlen aber wohl noch einige Steuerinfos. Ursula Winkler berichtet.
3: Der ADAC rechnet damit nun innerhalb des ersten Halbjahres 2027. Davon könnten einige Mitglieder profitieren, denn die ADAC-Rechnung kommt in der Regel im ursprünglichen Beitrittsmonat. Wer also einst im Januar beitrat, kommt nun nochmal günstiger weg. Seit der letzten Erhöhung 2020 kostet die Einzelmitgliedschaft aktuell zwischen 54 und 139 Euro pro Jahr. Sie soll laut ADAC um 10 bis 35 Euro teurer werden.
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4: 16.52 Uhr, der 104.6 RTL Verkehrsreport. Das kommt ganz aktuell rein. Achtung, meldet mir Frank gerade vom Stadtring A100 Richtung Neukölln. Da war ein Liegenbleiber und zwar kurz hinter der Albuinstraße. Ein kleiner weißer Hyundai steht ungesichert auf der rechten Spur. Also, da extrem aufpassen, baut sich auch Stau auf. Das ist ja sowieso im zweispurigen Baustellenbereich, also gar nicht gut. Achtung, Liegenbleiber Stadtring A100 Richtung Neukölln, Höhe Albuinstraße. Also danke an Frank fürs Reinmelden. Dann Verkehrschaos nicht nur am Morgen ausgeblieben, auch am Nachmittag im Bereich der neuen Baustellenumfahrung am Dreieck Funkturm. A115 auf die A100 Richtung Wedding. Ja, gerade gehört bei Philipp, da müssen wir jetzt runter. Höhe des Rasthofes AWUS und dann über die alte Jaffee-Straße und den Messedamm Richtung Spandauer Damm. Und die Passierdauer hält sich da in Grenzen. Die ist unter 10 Minuten. Und das für ein Feierabend. Nicht schlecht. Wo es gar nicht gut aussieht, ist der Bereich Tiergarten, denn der Tiergartentunnel ist mal wieder gesperrt in beiden Richtungen. Umfahrungsstau durch Tiergarten im Bereich Linnéstraße, Tiergartenstraße, Helmut-Kohl-Allee, Großer Stern, Paulstraße, Invalidenstraße, Heidestraße, da mindestens 15 Minuten extra pro Richtung. Und geblitzt wird in Mitte auf der Wilhelmstraße, Mariendorf Ringstraße und Lichtenberg die Rienstraße. Staus und Blitzer bitte wie immer an die 030 88484 110, der beste Verkehrs- und Blitzerreport Berlin-Brandenburgs, immer schnell aktueller. Da sind sie jetzt wahrscheinlich, die letzten 3 Tage Spätsommer hier in Berlin und Brandenburg. Wir haben noch viel Sonne am Start, viel blauen Himmel, nur wenige Wolken und das bei lässigen 21 Grad. Heute Nacht geht es dann trocken weiter bei frischen 11 bis 3 Grad. Morgen am Dienstag auch nochmal ganz viel Sonne, bis zu 22 Grad. Und am Donnerstag soll dann der große Wetterumschwung kommen.
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2: 17 Uhr durch in Berlin und Brandenburg. Freue mich, dass du mit dabei bist. Chris am Nachmittag hier. 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

0: Love Sober, Kamrad mit dem besten neuen Hit, Sonder 4.6, RTL, Berlin zur Brandenburg Set Radio. Chris hier, auf dem Weg in den ersten Feierabend der Woche. Heißt aber nicht, dass alle chillen können, ne, Josie?
1: Ich gehe jetzt zum Elternabend von meinem Kind.
0: Hey, da kommt doch Freude auf, oder?
1: Ja, total.
0: Was ist nerviger? Ist es die Lehrerin oder sind es die anderen Eltern?
1: Das ist jetzt der Elternabend vom Bogenschießen, weil die auf eine Sportschule geht.
0: Den
1: Elternabend hatten wir schon, aber meistens finde ich die Eltern anstrengender, ehrlich gesagt.
0: Aber Elternabend beim Bogenschießen stelle ich mir jetzt auch ein bisschen gefährlich vor. Nicht, dass einer noch einen Bogen mit hinnimmt.
1: Das ist jetzt der erste, da weiß ich noch nicht, was auf mich
0: kommt. Ach so, oh Gott, also ich empfehle eine schusssichere Weste auf jeden Fall und einen Helm, so ein SEK-Helm, weißt du?
1: Genau.

0: Harry Styles, 104.6 RTL, Berlin zum Brandenburg-Z-Radio. Die Spice Girls, die sind morgen verboten in der Morgencrew bei Jan Lohan. Warum? Was macht ihr, Jan?
1: Ja, es gibt unser legendäres Song Battle und es geht um Girlbands, um Girlgroups. Ja. Das Problem ist, die Spice Girls kennt jeder und die feiert jeder. Deswegen haben wir Reno und ich gesagt, okay, die Band ist verboten, weil sonst würde man sofort gewinnen. Heißt aber, es gibt genug andere coole Girlgroups, Girlbands und Verena sucht sich einen Song raus, ich mir einen Song raus und dann entscheidest du am Ende, wer dieses Morgencrew-Song-Battle gewinnt, morgen früh um 7:05.
0: Stark, auf jeden Fall einschalten. Berlin und Brandenburgs lustigste Morgenshow. Ich würde ja so eine underrated Girlgroup nehmen, ne?
1: Ja, du
0: so,
1: willst ja...
0: Monrose oder so.
1: Oh, hab ich auf der Liste, das kann ich dir unter uns mal sagen.
0: Hier ist DJ Goja mit Michiko, die besten neuen Hits.

0: nach dem Kinofilm zurück in sämtlichen Charts. Michael Jackson ist das auf Berlin zum Bandwurzel Radio. Mit Beat It um 17.24 Uhr. Und hier ist der 104.6 RTL Verkehrsreport. Ich fange mal mit einer guten Nachricht an. Diese Baustelle in Moabit auf der Ellen-Epstein-Straße zwischen Erna-Samuel-Straße und Quitzow-Straße, die wurde gerade eben beseitigt. Also da wieder freie Fahrt für dich. Wo es noch nicht so gut läuft, ist der Stadtring A100 Richtung BER. Achtung, da haben wir weiterhin Liegenbleiber. Höhe Albuinstraße. Ist ein kleiner weißer Hyundai, der steht auf der rechten Spur. Das hat mir der Frank eben reingemeldet. Dauert da 15 Minuten länger. In der Gegenrichtung kommen wegen der Baustelle gute 12 Minuten oben drauf ab Oberlandstraße. Ja, und Tiergartentunnel weiter gesperrt in beiden Richtungen und deswegen ordentlich Umfahrungsstau im Bereich Linnéstraße, Tiergartenstraße, Reichbeach-Ufer, Helmut-Kohl-Allee, Großer Stern, Invalidenstraße, Paulstraße, dann locker nochmal 10 Minuten extra rechnen. Und geblitzt wird Mitte-Wilhelmstraße, Mariendorf-Ringstraße und Lichtenberg-die-Ringstraße. Mehr Verkehr in einer halben Stunde, gleich ganz neue Musik von Alex Vaughan. Dann habe ich Glockenbach mit Chris the Serenity dabei und Olivia Dean.
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0: 250.000 Euro Tresor.
1: Cool, ich versuch's seit Anfang an.
0: Ja, super, Wahnsinn. Aber jetzt hast du es geschafft.
2: Länger hören, mehr gewinnen.
3: Ja, schauen wir mal, danke.
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1: Ich denke an der Tankstelle an euch.
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2: 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Das ist die neue Alex Vaughn auf 104.6 RTL.

David Prentice, 104.6 RTL, Berlin zum Brandenburg Radio. 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
4: Ja, du hast gerade gehört, hier ist irgendwas völlig falsch gelaufen. Aber ich versuch's zu reparieren. Zumindest so halb. Ich glaube, unser Sendesystem spinnt ein bisschen. Aber hey, ich kann dir zumindest mal einen 104.6 RTL Verkehrsreport geben um 17.53 Uhr. Und das ist natürlich super, weil ich bin überhaupt nicht vorbereitet, aber wir aktualisieren mal schnell die Meldung. Also, pass auf. Erstmal geht's auf den Stadtring. A100 klaut dir in beiden Richtungen noch gute 15 Minuten. Das Ganze zwischen Oberlandstraße und der Detmolder Straße. Und dann natürlich nach wie vor dran denken, dass der Tiergartentunnel dicht ist. Und zwar in beiden Richtungen zwischen Heidestraße und Reichpietschufer. Grund ist Personalmangel. Und wir merken das immer noch auf der Umfahrung durch Tiergarten, Tiergartenstraße, Helmut-Kohler-Lené-Straße. Da ist alles gut gefüllt. Also dauert mindestens da gute 10 Minuten länger noch. Und auch nördlich davon, also nördlich des Tiergartentunnels im Bereich Invalidenstraße, mehr Zeit einplanen. Und geblitzt wird in Mitte auf der Wilhelmstraße, Mariendorf-Ringstraße und Lichtenberg-Rienstraße. Staus und Blitzer, bitte wie immer an die 030 884 84110. Der beste Verkehrs- und Blitzer-Report Berlin-Brandenburgs. Immer schneller, aktueller. Ja, die Sonne ist gleich weg, also auf jeden Fall jetzt noch die letzten Strahlen genießen bei gut 20 Grad. Heute Nacht geht's dann trocken weiter bei frischen 11 bis 3 Grad und morgen am Dienstag auch nochmal viel Sonne mit dabei. Bis zu 22 Grad. So, und jetzt kann ich auch wieder nicht weiterklicken. Wir werden es hinkriegen heute Nachmittag. Wann wird es denn hier los, ey? Also ich hab das Gefühl, unser Sendesystem ist noch im Wochenende. Jetzt hoffe ich, dass das hier startet.
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2: 18 Uhr in Berlin, Berlin und Brandenburg. Chris am Nachmittag. Wir cruisen in den Montag, Feierabend mit etwas Restsonne noch. 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Und ich starte hier die Top 6 um 6, natürlich mit der 6. Das sind David Guetta und Alok, Run, Run, River.

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Michael, Patrick, Kelly holen sich die 5 in den Top 6 um 6. Hier ist 104.6 RTL, Berlin zum Brandenburgs Radio. 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Und das ist die 4. Chemo Sounds. Rise Low.

0: Teddy Swims holt sich jetzt 2 in den Top 6 um 6 mit Mr. Know-It-All. Hier ist 104.6.
1: Ja, hey, der Marco.
0: Ey, Berlin zur Brandenburg City Radio. Hey Marco, hier ist Chris.
1: Hi Chris.
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1: Ey, das wird's.
0: Mit Patient Zero, die besten neuen Hits.

0: Generation Zero. Taylor Swift holt sich die erste 1 der Woche in den Top 6 um 6. Das ist Berlin zum Brandenburg-Hit-Radio um 18.21 Uhr, der 104.6 RTL-Verkehrsreport. Und die Kollegen der Berliner Feuerwehr sind gerade im Einsatz. Im Marzahn, Allee der Kosmonauten, ist Richtung Lichtenberg gesperrt zwischen Landsberger Allee und der Blenheimstraße. Da läuft ein Feuerwehreinsatz. Dann geht's raus nach Brandenburg. Achtung, A10, östlicher Berliner Ring Richtung Dreieck Spreeau. Da liegen Reifenteile, verteilt auf allen Fahrstreifen zwischen Erkner und Freienbrink. Gut aufpassen, Polizei rollt. Und Achtung, es hat einen Unfall gegeben auf der B101 Tribinen Richtung Mariendorf. Für Großbären Süd. Da gibt es auch ordentlich Staustress in dem Bereich. Also, wenn es geht, da einen großen Bogen drum machen. Und Geblitz für die Mitte, Wilhelmstraße, Mariendorf, Ringstraße und in Lichtenberg auf der Rienstraße stehen sie auch. Mehr Verkehr in einer halben Stunde. Gleich neue Musik von Tiffany Ares. Vorher habe ich Kamerad für dich und Lost Frequencies.
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1: 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Ich hab gleich All City für dich mit Fireflies. Feiern wir hier richtig schön ab auf dem Weg in den Montagfeierabend. Und das ist die neue Tiffany Jahres. Find Me, die besten neuen Hits.

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0: Camper City mit den besten neuen Hits. 104.6 RTL Berlin zum Brandenburger Radio. Chris hier auf dem Weg in den Montagfeierabend. Ja, es sind noch knapp 2 Tage Spätsommer in der Hauptstadt. Dann kommt der Herbst so richtig. Und weil jetzt gerade schon die Sonne untergeht, haben wir da gar nichts mehr von, ne, Silva?
1: Ja, nicht so wirklich. Ich habe halt 2 Jobs und das ist alles so straff getaktet. Also mit eher Feierabend machen ist eigentlich schlecht.
0: Eigentlich bräuchte man Nachtjob bei so einem tollen Wetter, ne? Das, ja, also, das, ich meine, Nachtarbeit ist nicht so gesund, aber manchmal denke ich so, ach, das wäre auch geil. Dann hat man nämlich, wenn es dann hell ist und die Sonne scheint, hat man frei und man arbeitet halt nachts, ne?
1: Oh, das wäre so schön, ja.
0: Ja, dann brauchen wir jetzt einen neuen Job für dich, wo du nachts arbeiten kannst. Soll ich mal kurz was raussuchen hier?
1: Ja, guck mal, was so geht, genau.
0: Krankenhaus, Polizei, Feuerwehr.

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3: 18.48 Uhr. Ich bin Philipp Ringe. Guten Abend. Es war offenbar kein Stromanschlag. Das sagt jetzt die Polizei nach dem Brand an einer Kabelbrücke heute Morgen in Marzahn. Erste Erkenntnisse deuten nicht auf eine politisch motivierte Tat hin. Die Ermittlungen laufen aber noch. Gegen 4 Uhr brannten alte Reifen und Gerümpel in der Boxberger Straße. Die Flammen haben mehrere Kabel zum Teil stark beschädigt. Einen großen Stromausfall gab es aber nicht. Etwa 20 Firmen und Geschäfte sind erstmal nicht am Netz, werden aber mit Notstrom versorgt. Sie haben auch in Berlin und Brandenburg zugeschlagen. Nach Bauschaumattacken auf Autos hat ein Gericht jetzt mehrere junge Erwachsene verurteilt. 2 Männer zwischen 18 und 22 müssen jeweils 3.000 Euro Strafe zahlen. Eine 21-Jährige muss gemeinnützige Arbeit leisten. Die Gruppe hat demnach Bauschaum in die Auspuffanlagen von Autos gefüllt und Sticker mit einem Bild von Robert Habeck, damals noch Wirtschaftsminister von den Grünen, angebracht. Für die Aktionen soll sie jemand aus Russland angeworben und pro Fahrzeug 100 Euro versprochen haben. Das dürfte vor allem in der Rush-Hour durchaus mal Nerven kosten. Die Autobahn-Großbaustelle am Dreieck Funkturm geht in die nächste Runde. Was das bedeutet, weiß Jan Seifert.
4: Wer von der AWUS kommt und auf dem Stadtring in Richtung Wedding möchte, muss jetzt an der AWUS-Raststätte abfahren. Dann geht's in einer Schleife über den Parkplatz und die alte Jaffee-Straße wieder in Richtung Messe und dann weiter zum Spandauer Damm. Das alles auf nur einer Spur. Das erwartete Verkehrschaos am Morgen ist dennoch ausgeblieben. Die Umleitung soll bis Sommer 2027 so bleiben. Dann ist nicht nur die neue Ringbahnbrücke, sondern auch die Westendbrücke fertig. Beides soll zeitgleich freigegeben werden, so die Autobahngesellschaft.
3: Die Zuckersteuer von Finanzminister Klingbeil ist erstmal vom Tisch. Da kommt direkt die nächste neue Abgabe um die Ecke. Die Bundesregierung plant offenbar eine neue Steuer auf Plastikverpackungen. Künftig sollen Unternehmen 550 Euro pro Tonne zahlen. Das soll für weniger Plastikmüll sorgen. Der Bund erhofft sich dadurch natürlich aber auch jede Menge Zusatzeinnahmen von rund 1,5 Milliarden Euro pro Jahr. Sollte das Gesetz abgenickt werden, könnte es bereits im Juli kommenden Jahres in Kraft treten. Kaum eine andere Auszeichnung hat so viel Prestige wie der Nobelpreis. Und der Nobelpreis der Medizin geht in

0: Miley, besten neuen Hits, 104.6 RTL, Berlins und Brandenburgs Hit Radio. Bei mir am Telefon ist die Lisa aus Hoppegarten. Hi.
1: Hallo, Julia.
0: Na, wie bist du in die Woche gestartet?
1: Ach, ziemlich entspannt eigentlich. Das Wetter war schön, Arbeit war okay. Mhm. Also eigentlich ein ganz guter Start.
0: Kannst du dich beschweren für den Montag, ja?
1: Definitiv. Mit dem Sonnenschein war schon mal schlechter.
0: Okay, und Stichwort Herbstferien sind ja auch bald. Hast du da was geplant?
1: Tatsächlich ja. Wir fliegen wieder nach Ägypten. Das ist, glaube ich, unser 11. Mal.
0: Oh, okay, echt? Wow.
1: Ja.
0: Ja, der Mensch ist ein Gewohnheitstier. Und ihr habt ja auch einen Sohn. Ich meine, wenn es dem gefällt, dann ist Mama und Papa sind dann auch glücklich, oder?
1: Genau, genau. Wenn das Kind glücklich ist, sind wir es erst recht.
0: Ja, dann ganz viel Spaß.
1: Vielen Dank.

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Und hier bei mir jetzt Tame Impala und Jenny. Besten neuen Hits, die einen schönen Montagabend. Schön, dass du mit am Start bist.

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1: Ich denke an der Tankstelle an euch.

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2: Jawohl, neue Musik von Ray Garvey auf der Playlist, zusammen mit Imran. Zweiter ist ein gefragter Songwriter und Produzent, aber er kann eben auch singen. Beweis gibt's

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Wir sind nicht nur die Hauptstadt, sondern auch die Stadt der Food Festivals. Es ist wieder extra lecker. Heute ist die Berlin Food Week gestartet. Highlight dann Freitag und Samstag House of Food im Bikini Berlin. 40 Aussteller und kostenloser Eintritt. Da schmeckt's gleich doppelt so gut. Die besten neuen Hits gleich. BTS, Swim, na.

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1: Ich bin Philipp Ringe und das sind die wichtigsten Meldungen aus Berlin und Brandenburg. Es war offenbar kein Stromanschlag. Das sagt jetzt die Polizei nach dem Brand an einer Kabelbrücke zu Beginn der Woche in Marzahn. Erste Erkenntnisse deuten nicht auf eine politisch motivierte Tat hin. Die Ermittlungen laufen aber noch. In der Boxberger Straße brannten Altreifen und Gerümpel. Die Flammen haben mehrere Kabel zum Teil stark beschädigt. Einen großen Stromausfall gab es aber nicht. Etwa 20 Firmen und Geschäfte mussten vom Netz getrennt und mit Notstrom versorgt werden. Das dürfte vor allem in der Rush-Hour durchaus mal Nerven kosten. Die Autobahn-Großbaustelle am Dreieck Funkturm geht in die nächste Runde. Was das bedeutet, weiß Jan Seifert aus der 104.6 RTL-Redaktion.
2: Wer von der AWUS kommt und auf dem Stadtring in Richtung Wedding möchte, muss jetzt an der AWUS-Raststätte abfahren. Dann geht's in einer Schleife über den Parkplatz und die alte Jaffee-Straße wieder in Richtung Messe und dann weiter zum Spandauer Damm. Das alles auf nur einer Spur. Die Umleitung soll bis Sommer 2027 so bleiben. Dann ist nicht nur die neue Ring Bahnbrücke, sondern auch die Westendbrücke fertig. Beides soll zeitgleich freigegeben werden, so die Autobahngesellschaft.
1: Das Brandenburger Tor leuchtet am Mittwoch wieder blau und weiß, die Farben Israels. Anlass ist der Jahrestag des Hamas-Angriffs am 7. Oktober. Der jährt sich bereits zum dritten Mal. Das Wahrzeichen soll bis Mitternacht angeleuchtet werden. Der Regierende Kai Wegner sagt, wir werden die Opfer nie vergessen und uns immer gegen Antisemitismus, Hass und Gewalt stellen. Kaum eine andere Auszeichnung hat so viel Prestige wie der Nobelpreis. Und der Nobelpreis der Medizin geht in diesem Jahr unter anderem an einen Berliner. Peter Hegemann von der Humboldt-Universität hat ihn gewonnen für seine Arbeit rund um die Optogenetik. Die ganze Woche noch werden die Nobelpreise in Oslo und Stockholm verliehen. Und jetzt weitere Meldungen aus Deutschland und der Welt.
3: Ich bin Tanja Wagner. Plastikverpackungen könnten für Unternehmen bald deutlich teurer werden. Union und SPD im Bundestag planen eine neue Steuer auf Kunststoff. Ab Juli 2027 sollen für jede Tonne Kunststoff in Verpackungen 550 Euro fällig werden. Damit sollen Anreize geschaffen werden, um den Verbrauch zu verringern. Gleichzeitig sollen zusätzliche Einnahmen für den Bund generiert werden. Der Markt für E-Autos boomt. Rund 88.600 reine E-Autos wurden im September neu zugelassen, wie das Kraftfahrtbundesamt in Flensburg mitteilte. Das seien rund 95% mehr als im Vorjahresmonat. Grund für die Entwicklung dürfte die E-Auto-Prämie des Bundes sein.
4: Im Mai ist die neue Prämie freigeschaltet worden, unter anderem für neue E-Autos und bestimmte Plug-in-Hybride, die mit Strom und Treibstoff fahren können. Die Höhe hängt von Fahrzeug, Einkommen und Familiengröße ab und kann bei bis zu 6.000 Euro liegen. Die Prämie wirke und zwar kräftig, sagen Autoexperten. Doch laufe die Förderung aus, drohe erneut ein Einbruch. Thomas Bremser, Nachrichtenredaktion.
3: Der Nobelpreis für Medizin geht in diesem Jahr an die beiden Deutschen Peter Hegemann und Georg Nagel sowie einen US-Forscher. Ausgezeichnet werden ihre Entdeckungen im Bereich der Optogenetik, wie das Karolinska-Institut in Stockholm mitteilte.
5: Durch die Arbeit der drei Wissenschaftler verstehen wir heute besser, wie unser Gehirn funktioniert. Die beiden Deutschen haben bei Experimenten mit Algen herausgefunden, dass bestimmte Proteine auf Licht reagieren und ein elektrisches Signal auslösen. Deiteros hat dieses Protein in einen lichtgesteuerten Schalter für Nervenzellen verwandelt. Damit kann man nun Schaltkreise im Gehirn sichtbar machen, die Erinnerungen, Gefühle und Verhaltensweisen steuern, was für die Behandlung von Krankheiten wie Schizophrenie und Depressionen relevant sein kann. Sigrid Hamm, Skandinavien.
3: Wegen eines Polizeieinsatzes ist der Flugverkehr am Stuttgarter Flughafen vorübergehend eingestellt worden. Die Terminals seien am frühen Abend zwischenzeitlich geräumt worden. Zudem wurden An- und Abflüge ausgesetzt, teilten die Bundespolizei und der Stuttgarter Flughafen mit. Inzwischen wurde Entwarnung gegeben. Der Flugverkehr werde schrittweise wieder aufgenommen und die Passagierkontrollen wieder geöffnet.
1: 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Dran denken, die Nacht über gibt's eine dicke Vollsperrung auf dem Stadtring der A100 und zwar zwischen 21 und 5 Uhr in beide Richtungen. Zwischen Heckerdamm bzw. Jakob-Kaiser-Platz und Hohenzollern-Damm. In der Zeit laufen Wartungsarbeiten. Die Zufahrten, die werden sogar schon um 20 Uhr dicht gemacht. Und nochmal der Stadtring und zwar der Britzer Tunnel. Da ist nämlich ab 5 Uhr die linke Spur zwischen Gradestraße und Buschkrugallee in beide Richtungen für mehrere Wochen ebenfalls gesperrt. Dann noch über nach Kreuzberg auf der Jüterburger Straße. Straße läuft ein Kraneinsatz, deshalb ist die Straße noch bis Donnerstag zwischen Friesen- und Heimstraße komplett gesperrt. Und geblitzt wird in Schöneberg auf dem Sachsendamm. 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
6: Jetzt am Abend und in der Nacht nur wenige Wolken und daher trocken, örtlich Nebel und ziemlich kalt, 3 Grad tiefstens. Und morgen am Dienstag im Norden Brandenburg stark bewölkt, sonst nur wenige Wolken und recht viel Sonnenschein. Weiter goldener Herbst bei bis zu 22 Grad.
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2: 20 Uhr, Montagabend. Hallo Berlin, Berlin und Brandenburg. Ich bin's, Julia Porath. 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

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Seit heute gibt's neue U-Bahn-Züge auf der Strecke U9. Ja, nur bei den Sitzen scheiden sich die Geister. Die sind wohl ziemlich hart. Tja, es ist eben doch nicht das Sofa von zu Hause, nicht wahr? Jetzt Katy Perry, das sind die besten neuen Hits. Schönen späten Montag.

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Ich bin Julia Porath und habe neue Musik von Sam Smith. Constant Companion ist ein Song über Nähe und Einsamkeit. Emotional und mit dieser Stimme, bei der man sofort weiß, das ist Sam Smith. Direkt nach Kygo. Besten

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DJ Goja, Best 9 Hits, 104.6 RTL, Berlins und Brandenburgs Hit Radio. 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
1: Ich bin Philipp Ringe und das sind die wichtigsten Meldungen aus Berlin und Brandenburg. Es war offenbar kein Stromanschlag. Das sagt jetzt die Polizei nach dem Brand an einer Kabelbrücke zu Beginn der Woche in Marzahn. Erste Erkenntnisse deuten nicht auf eine politisch motivierte Tat hin. Die Ermittlungen laufen aber noch. In der Boxberger Straße brannten Altreifen und Gerümpel. Die Flammen haben mehrere Kabel zum Teil stark beschädigt. Einen großen Stromausfall gab es aber nicht. Etwa 20 Firmen und Geschäfte mussten vom Netz getrennt und mit Notstrom versorgt werden. Das dürfte vor allem in der Rush-Hour durchaus mal Nerven kosten. Die Autobahn-Großbaustelle am Dreieck Funkturm geht in die nächste Runde. Was das bedeutet, weiß Jan Seifert aus der 104.6 RTL-Redaktion.
2: Wer von der AWUS kommt und auf dem Stadtring in Richtung Wedding möchte, muss jetzt an der AWUS-Raststätte abfahren. Dann geht's in einer Schleife über den Parkplatz und die alte Jaffee-Straße wieder in Richtung Messe und dann weiter zum Spandauer Damm. Das alles auf nur einer Spur. Die Umleitung soll bis Sommer 2027 so bleiben. Dann ist nicht nur die neue Ringbahn, sondern auch die Westendbrücke fertig. Beides soll zeitgleich freigegeben werden, so die Autobahngesellschaft.
1: Das Brandenburger Tor leuchtet am Mittwoch wieder blau und weiß, die Farben Israels. Anlass ist der Jahrestag des Hamas-Angriffs am 7. Oktober. Der jährt sich bereits zum dritten Mal. Das Wahrzeichen soll bis Mitternacht angeleuchtet werden. Der Regierende Kai Wegner sagt, wir werden die Opfer nie vergessen und uns immer gegen Antisemitismus, Hass und Gewalt stellen. Kaum eine andere Auszeichnung hat so viel Prestige wie der Nobelpreis. Und der Nobelpreis der Medizin geht in diesem Jahr unter anderem an einen Berliner. Peter Hegemann von der Humboldt-Universität hat ihn gewonnen für seine Arbeit rund um die Optogenetik. Die ganze Woche noch werden die Nobelpreise in Oslo und Stockholm verliehen. Und jetzt weitere Meldungen aus Deutschland und der Welt.
3: Ich bin Tanja Wagner. Plastikverpackungen könnten für Unternehmen bald deutlich teurer werden. Union und SPD im Bundestag planen eine neue Steuer auf Kunststoff. Ab Juli 2027 sollen für jede Tonne Kunststoff in Verpackungen 550 Euro fällig werden. Damit sollen Anreize geschaffen werden, um den Verbrauch zu verringern. Gleichzeitig sollen zusätzliche Einnahmen für den Bund generiert werden. Der Markt für E-Autos boomt. Rund 88.600 reine E-Autos wurden im September neu zugelassen, wie das Kraftfahrtbundesamt in Flensburg mitteilte. Das seien rund 95% mehr als im Vorjahresmonat. Grund für die Entwicklung dürfte die E-Auto-Prämie des Bundes sein.
4: Im Mai ist die neue Prämie freigeschaltet worden, unter anderem für neue E-Autos und bestimmte Plug-in-Hybride, die mit Strom und Treibstoff fahren können. Die Höhe hängt von Fahrzeug, Einkommen und Familiengröße ab und kann bei bis zu 6.000 Euro liegen. Die Prämie wirke und zwar kräftig, sagen Autoexperten. Doch laufe die Förderung aus, drohe erneut ein Einbruch. Thomas Bremser, Nachrichtenredaktion.
3: Der Nobelpreis für Medizin geht in diesem Jahr an die beiden Deutschen Peter Hegemann und Georg Nagel sowie einen US-Forscher. Ausgezeichnet werden ihre Entdeckungen im Bereich der Optogenetik, wie das Karolinska-Institut in Stockholm mitteilte.
5: Durch die Arbeit der drei Wissenschaftler verstehen wir heute besser, wie unser Gehirn funktioniert. Die beiden Deutschen haben bei Experimenten mit Algen herausgefunden, dass bestimmte Proteine auf Licht reagieren und ein elektrisches Signal auslösen. Deisteros hat dieses Protein in einen lichtgesteuerten Schalter für Nervenzellen verwandelt. Damit kann man nun Schaltkreise im Gehirn sichtbar machen, die Erinnerungen, Gefühle und Verhaltensweisen steuern, was für die Behandlung von Krankheiten wie Schizophrenie und Depressionen relevant sein kann. Sigrid Hamm, Skandinavien.
3: Wegen eines Polizeieinsatzes ist der Flugverkehr am Stuttgarter Flughafen vorübergehend eingestellt worden. Die Terminals seien am frühen Abend zwischenzeitlich geräumt worden. Zudem wurden An- und Abflüge ausgesetzt, teilten die Bundespolizei und der Stuttgarter Flughafen mit. Inzwischen wurde Entwarnung gegeben. Der Flugverkehr werde schrittweise wieder aufgenommen und die Passagierkontrollen wieder geöffnet.
1: 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Der Blick auf den Dienstag. Zunächst nach Kreuzberg auf der Jüterburger Straße. Da gibt's einen Kraneinsatz, deshalb ist die Straße noch bis Donnerstag zwischen Friesen- und Heimstraße komplett gesperrt. Dicke Sperrungen gibt's daneben die Nacht über auf der A100. Erstmal im Britzer Tunnel ab 5 Uhr. Da ist die linke Spur zwischen Gradestraße und Buschkrugallee pro Richtung für mehrere Wochen erstmal dicht. Und zwischen 21 und 5 Uhr am Abend dann noch eine Vollsperrung auf der A100 in beide Richtungen zwischen Heckerdamm bzw. Jakob-Kaiser-Platz und und Sollandamm. In der Zeit laufen Wartungsarbeiten. Und geblitzt wird in Schöneberg auf dem Sachsendamm. Berlin und Brandenburgs einzige Verkehrsvorhersage nur auf 104.6 RTL. 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
6: Wetter. Aktuell und in der Nacht nur wenige Wolken. Es bleibt trocken, örtlich bildet sich Nebel und mit Tiefstwerten bis zu 3 Grad wird es ziemlich kalt. Morgen am Dienstag im Norden Brandenburgs deutlich mehr Wolken, ansonsten gibt es viel Sonne. Dazu nochmal bis zu 22 Grad. 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
2: 21 Uhr, Montagabend. 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Ich bin Julia Porath. 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

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Die Wiesen in München sind vorbei, aber in Berlin wird weiter gefeiert. 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Google einfach mal die Locations. Also ich will Samstag auch gehen, ich freue mich schon. 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

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Und jetzt bei mir Martin Garrix mit Ed Sheeran. Das sind die besten neuen Hits. Schönen späten Montag.

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2: Mark Forster hat einen brandneuen Song. Ein paar 104.6 RTL-Hörer haben ihn schon gehört bei Stars for Free on Tour vor ein paar Wochen am Spreeufer. Im Song geht es um Freundlichkeit und Respekt und dem Motto, cool zueinander zu sein. Gute Message, oder? Cool, so heißt auch der Song. Jetzt.

Teddy Swims, best 9 Hits, 104.6 RTL, Berlins und Brandenburgs Hitradio. Ich bin Julia Porat. Schönen Montagabend. Kleine Inspo für den nächsten Urlaubstrip. Am BER gibt's neue Ziele von Eurowings. Rom, Nizza, Lissabon und einige mehr. Cool. Dann kann man schon mal planen. Das macht ja auch

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1: Ich bin Philipp Ringe und das sind die wichtigsten Meldungen aus Berlin und Brandenburg. Es war offenbar kein Stromanschlag. Das sagt jetzt die Polizei nach dem Brand an einer Kabelbrücke zu Beginn der Woche in Marzahn. Erste Erkenntnisse deuten nicht auf eine politisch motivierte Tat hin. Die Ermittlungen laufen aber noch. In der Boxberger Straße brannten Altreifen und Gerümpel. Die Flammen haben mehrere Kabel zum Teil stark beschädigt. Einen großen Stromausfall gab es aber nicht. Etwa 20 Firmen und Geschäfte mussten vom Netz getrennt und mit Notstrom versorgt werden. Das dürfte vor allem in der Rush-Hour durchaus mal Nerven kosten. Die Autobahn-Großbaustelle am Dreieck Funkturm geht in die nächste Runde. Was das bedeutet, weiß Jan Seifert aus der 104.6 RTL-Redaktion.
2: Wer von der AWUS kommt und auf dem Stadtring in Richtung Wedding möchte, muss jetzt an der AWUS-Raststätte abfahren. Dann geht's in einer Schleife über den Parkplatz und die alte Jaffee-Straße wieder in Richtung Messe und dann weiter zum Spandauer Damm. Das alles auf nur einer Spur. Die Umleitung soll bis Sommer 2027 so bleiben. Dann ist nicht nur die neue Ringbahn, sondern auch die Westendbrücke fertig. Beides soll zeitgleich freigegeben werden, so die Autobahngesellschaft.
1: Das Brandenburger Tor leuchtet am Mittwoch wieder blau und weiß, die Farben Israels. Anlass ist der Jahrestag des Hamas-Angriffs am 7. Oktober. Der jährt sich bereits zum dritten Mal. Das Wahrzeichen soll bis Mitternacht angeleuchtet werden. Der Regierende Kai Wegner sagt, wir werden die Opfer nie vergessen und uns immer gegen Antisemitismus, Hass und Gewalt stellen. Kaum eine andere Auszeichnung hat so viel Prestige wie der Nobelpreis. Und der Nobelpreis der Medizin geht in diesem Jahr unter anderem an einen Berliner. Peter Hegemann von der Humboldt-Universität hat ihn gewonnen für seine Arbeit rund um die Optogenetik. Die ganze Woche noch werden die Nobelpreise in Oslo und Stockholm verliehen. Und jetzt weitere Meldungen aus Deutschland und der Welt.
3: Ich bin Doc Zeitler. Plastikverpackungen könnten für Unternehmen bald deutlich teurer werden. Union und SPD im Bundestag planen eine neue Steuer auf Kunststoff. Das geht aus einem Entwurf für ein Kunststoffverpackungsgesetz hervor.
4: Ab Juli sollen für jede Tonne Kunststoff in Verpackungen 550 Euro fällig werden. Damit will die Regierung Anreize schaffen, weniger Plastik zu produzieren. Gleichzeitig will sie zusätzliche Einnahmen generieren. Unter das Gesetz sollen Verpackungen fallen, deren Kunststoffanteil mehr als 5% beträgt. Unter anderem bei Folien, Verschlüssen, Deckeln und Kapseln. Der Entwurf muss noch innerhalb der Regierung abgestimmt werden. Tanja Wagner, Nachrichtenredaktion.
3: Die größte Bedrohung geht für Deutschland derzeit von Russland aus, sagt der Präsident des Bundesnachrichtendienstes. Russland führe einen Schattenkrieg gegen uns, so Martin Jäger. Während einer öffentlichen Anhörung des Parlamentarischen Kontrollgremiums des Bundestags. Es gehe dabei vor allem um Einschüchterung. Moskau wette auf die Schwäche Deutschlands. Aktuell gäbe es allerdings keinen Hinweis auf einen groß angelegten Angriff Russlands gegen NATO-Staaten. Ein Tag nach dem Start des Tankrabatts haben sich die Spritpreise nun über dem Startniveau eingependelt. Im bundesweiten Tagesdurchschnitt kostete ein Liter Super E10 laut ADAC gestern 2,14 Euro. Das waren 2,3 Cent mehr als am Starttag des Tankrabatts. Bei Diesel waren es 2,25 Euro pro Liter.
5: Die Entlastung durch den Rabatt ist praktisch weggeschmolzen. Beim Super E10 kann der ADAC den Preisanstieg kaum nachvollziehen. Ölpreis und Wechselkurs hätten sich nur wenig verändert. Es ist generell schwer zu beurteilen, wie vollständig die Steuersenkung von knapp 17 Cent pro Liter weitergegeben wird. Denn die Spritpreise schwanken durch mehrere Einflussfaktoren. Ursula Winkler, Nachrichtenredaktion.
3: Der Nobelpreis für Medizin geht in diesem Jahr an die beiden Deutschen Peter Hegemann und Georg Nagel sowie den US-Forscher Carl Dicerode für ihre Entdeckungen im Bereich lichtgesteuerter Ionenkanäle und Optogenetik. Das teilte das Karolinska-Institut in Stockholm mit. Hegemann forscht an der Humboldt-Universität Berlin, Nagel an der Universität Würzburg.
1: 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Der Blick auf den Dienstag. Zunächst nach Kreuzberg auf der Jüterburger Straße. Da gibt's einen Kraneinsatz, deshalb ist die Straße noch bis Donnerstag zwischen Friesen und Heimstraße komplett gesperrt. Dicke Sperrungen gibt's daneben die Nacht über auf der A100. Erstmal im Britzer Tunnel ab 5 Uhr. Da ist die linke Spur zwischen Gradestraße und Buschkrugallee pro Richtung für mehrere Wochen erstmal dicht. Und zwischen 21 und 5 Uhr am Abend dann noch eine Vollsperrung auf der A100 in beide Richtungen zwischen Heckerdamm bzw. Jakob-Kaiser-Platz und Hohenzollern-Damm. In der Zeit laufen Wartungsarbeiten. Und geblitzt wird in Schöneberg auf dem Sachsendamm. 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
6: RTL-Wetter. In der Nacht meist klar bis gering bewölkt und trocken. Dazu kann sich örtlich Nebel bilden. Und die Temperaturen gehen runter auf frostig frische 3 Grad tiefstens. Morgen wird es dann wieder richtig schön, nur im Norden Brandenburgs etwas stärker bewölkt. Sonst viel Sonnenschein und bis zu 22 Grad nochmal.
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Na, Adrenalin und Breakdance-Junkies. Ab Mittwoch geht's endlich wieder weiter beim Herbstrummel. Noch bis Ende Oktober. Juhu! Jetzt The Bowser. Coole Nummer. Das sind die besten neuen Hits.

Shakira, Burna Boy, Best 9 Hits, 104.6 RTL, Berlins und Brandenburgs Hitradio. 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

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Ich bin Julia Porat am Montagabend. Ja, vielleicht nicht dein Lieblingsabend, die Woche noch vor uns, aber alles geht leichter von der Hand mit den besten neuen Hits. Gleich Kamrat, Love Sober nach Michael Schulte und jetzt Tame Impala mit Jenny. Viel Spaß damit.

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1: Ich bin Philipp Ringe und das sind die wichtigsten Meldungen aus Berlin und Brandenburg. Es war offenbar kein Stromanschlag. Das sagt jetzt die Polizei nach dem Brand an einer Kabelbrücke zu Beginn der Woche in Marzahn. Erste Erkenntnisse deuten nicht auf eine politisch motivierte Tat hin. Die Ermittlungen laufen aber noch. In der Boxberger Straße brannten Altreifen und Gerümpel. Die Flammen haben mehrere Kabel zum Teil stark beschädigt. Einen großen Stromausfall gab es aber nicht. Etwa 20 Firmen und Geschäfte mussten vom Netz getrennt und mit Notstrom versorgt werden. Das dürfte vor allem in der Rush-Hour durchaus mal Nerven kosten. Die Autobahn-Großbaustelle am Dreieck Funkturm geht in die nächste Runde. Was das bedeutet, weiß Jan Seifert aus der 104.6 RTL-Redaktion.
2: Wer von der AWUS kommt und auf dem Stadtring in Richtung Wedding möchte, muss jetzt an der AWUS-Raststätte abfahren. Dann geht's in einer Schleife über den Parkplatz und die alte Jaffee-Straße wieder in Richtung Messe und dann weiter zum Spandauer Damm. Das alles auf nur einer Spur. Die Umleitung soll bis Sommer 2027 so bleiben. Dann ist nicht nur die neue Ringbahn, sondern auch die Westendbrücke fertig. Beides soll zeitgleich freigegeben werden, so die Autobahngesellschaft.
1: Das Brandenburger Tor leuchtet am Mittwoch wieder blau und weiß, die Farben Israels. Anlass ist der Jahrestag des Hamas-Angriffs am 7. Oktober. Der jährt sich bereits zum dritten Mal. Das Wahrzeichen soll bis Mitternacht angeleuchtet werden. Der Regierende Kai Wegner sagt, wir werden die Opfer nie vergessen und uns immer gegen Antisemitismus, Hass und Gewalt stellen. Kaum eine andere Auszeichnung hat so viel Prestige wie der Nobelpreis. Und der Nobelpreis der Medizin geht in diesem Jahr unter anderem an einen Berliner. Peter Hegemann von der Humboldt-Universität hat ihn gewonnen für seine Arbeit rund um die Optogenetik. Die ganze Woche noch werden die Nobelpreise in Oslo und Stockholm verliehen. Und jetzt weitere Meldungen aus Deutschland und der Welt.
3: Ich bin Doc Zeitler. Deutschland muss aus Sicht der Geheimdienste vor allem mit Blick auf die Bedrohung durch Russland deutlich widerstandsfähiger werden. Nicht nur militärisch. Russland führe einen Schattenkrieg gegen Deutschland, sagte der Präsident des Bundesnachrichtendienstes Martin Jäger bei einer Anhörung im Bundestag.
4: Hinweise auf einen groß angelegten Angriff Russlands gegen NATO-Staaten gibt es demnach zwar aktuell nicht, denkbar sind aber wohl militärische Nadelstiche, besonders im Baltikum. Laut BND-Chef Jäger setzt der Kreml vor allem auf Einschüchterung. Moskau wettet auf unsere Schwäche, so Jäger wörtlich. Auch Verfassungsschutzchef Seelen warnt vor russischer Sabotage und Tötungsdelikten und auch vor Desinformation und Anschlagsversuchen, wie auf dem Flughafen Halle-Leipzig. Katrin Müller, Nachrichtenredaktion.
3: Plastikverpackungen könnten für Unternehmen bald deutlich teurer werden. Union und SPD im Bundestag planen eine neue Steuer auf Kunststoff. Ab Juli 2027 sollen für jede Tonne Kunststoff in Verpackungen 550 Euro fällig werden. Das geht aus einem Entwurf für ein Kunststoffverpackungsgesetz hervor. Demnach fielen 2023 rund 3 Millionen Tonnen Kunststoffverpackungsabfälle an. Einige Tage nach dem Start des Tankrabatts haben sich die Spritpreise nun über dem Startniveau eingependelt. Im bundesweiten Tagesdurchschnitt kostete ein Liter Super E10 laut ADAC gestern 2,14 Euro. Das waren 2,3 Cent mehr als am Starttag des Tankrabatts. Bei Diesel waren es 2,25 Euro pro Liter und damit fast 1 Cent mehr.
5: Die Entlastung durch den Rabatt ist praktisch weggeschmolzen. Beim Super E10 kann der ADAC den Preisanstieg kaum nachvollziehen. Ölpreis und Wechselkurs hätten sich nur wenig verändert. Es ist generell schwer zu beurteilen, wie vollständig die Steuersenkung von knapp 17 Cent pro Liter weitergegeben wird. Denn die Spritpreise schwanken durch mehrere Einflussfaktoren. Ursula Winkler, Nachrichtenredaktion.
3: Der Nobelpreis für Medizin geht in diesem Jahr auch nach Deutschland. Peter Hegemann von der Humboldt-Universität Berlin und Georg Nagel von der Uni Würzburg wurden zusammen mit einem US-Forscher ausgezeichnet. Und zwar für ihre Entdeckungen auf dem Feld der Optogenetik. Die Freude bei den beiden Deutschen war groß.
1: 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Der Blick auf den Dienstag. Zunächst nach Kreuzberg auf der Jüterburger Straße. Da gibt's einen Kraneinsatz, deshalb ist die Straße noch bis Donnerstag zwischen Friesen und Heimstraße komplett gesperrt. Dicke Sperrungen gibt's daneben die Nacht über auf der A100. Erstmal im Britzer Tunnel ab 5 Uhr. Da ist die linke Spur zwischen Gradestraße und Buschkrugallee pro Richtung für mehrere Wochen erstmal dicht. Und zwischen 21 und 5 Uhr am Abend dann noch eine Vollsperrung auf der A100 in beide Richtungen zwischen Heckerdamm bzw. Jakob-Kaiser-Platz und Hohenzollern-Damm. In der Zeit laufen Wartungsarbeiten. Und geblitzt wird in Schöneberg auf dem Sachsendamm. Berlin und Brandenburgs einzige Verkehrsvorhersage nur auf 104.6 RTL.
6: RTL Wetter. Jetzt am späten Abend und in der Nacht nur weniger Wolken und daher trocken, örtlich Nebel und ziemlich kalt. 3 Grad tiefstens und morgen am Dienstag im Norden Brandenburg stark bewölkt, sonst nur wenige Wolken und recht viel Sonnenschein. Weiter goldener Herbst bei bis zu 22 Grad.
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2: 23 Uhr, ziemlich später Montag. Hallo Berlin, Berlin und Brandenburg. 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
1: Ich denke an der Tankstelle an euch.

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2: Clock Clock, neu auf der Playlist. Ihr neuester Song heißt Skeletons. Klingt emotional und trotzdem nach viel Energie. Typischer

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Ich bin Julia Porath, ziemlich später Montag. Der Kickoff in die neue Woche ist vollbracht, Chapeau. Wenn du Nachtschicht hast, durchhalten mit den besten neuen Hits. Tampa City, Self-Aware gibt's nach dieser wunderschönen Nummer von Adele. Hier ist Easy on Me. Komm gut durch die Nacht.

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2: Ich bin Philipp Ringe und das sind die wichtigsten Meldungen aus Berlin und Brandenburg. Es war offenbar kein Stromanschlag. Das sagt jetzt die Polizei nach dem Brand an einer Kabelbrücke zu Beginn der Woche in Marzahn. Erste Erkenntnisse deuten nicht auf eine politisch motivierte Tat hin. Die Ermittlungen laufen aber noch. In der Boxberger Straße brannten Altreifen und Gerümpel. Die Flammen haben mehrere Kabel zum Teil stark beschädigt. Einen großen Stromausfall gab es aber nicht. Etwa 20 Firmen und Geschäfte mussten vom Netz getrennt und mit Notstrom versorgt werden. Das dürfte vor allem in der Rush-Hour durchaus mal Nerven kosten. Die Autobahn-Großbaustelle am Dreieck Funkturm geht in die nächste Runde. Was das bedeutet, weiß Jan Seifert aus der 104.6 RTL-Redaktion.
3: Wer von der AWUS kommt und auf dem Stadtring in Richtung Wedding möchte, muss jetzt an der AWUS-Raststätte abfahren. Dann geht's in einer Schleife über den Parkplatz und die alte Jaffee-Straße wieder in Richtung Messe und dann weiter zum Spandauer Damm. Das alles auf nur einer Spur. Die Umleitung soll bis Sommer 2027 so bleiben. Dann ist nicht nur die neue Ringbahn, sondern auch die Westendbrücke fertig. Beides soll zeitgleich freigegeben werden, so die Autobahngesellschaft.
2: Das Brandenburger Tor leuchtet am Mittwoch wieder blau und weiß, die Farben Israels. Anlass ist der Jahrestag des Hamas-Angriffs am 7. Oktober. Der jährt sich bereits zum dritten Mal. Das Wahrzeichen soll bis Mitternacht angeleuchtet werden. Der Regierende Kai Wegner sagt, wir werden die Opfer nie vergessen und uns immer gegen Antisemitismus, Hass und Gewalt stellen. Kaum eine andere Auszeichnung hat so viel Prestige wie der Nobelpreis. Und der Nobelpreis der Medizin geht in diesem Jahr unter anderem an einen Berliner. Peter Hegemann von der Humboldt-Universität hat ihn gewonnen für seine Arbeit rund um die Optogenetik. Die ganze Woche noch werden die Nobelpreise in Oslo und Stockholm verliehen. Und jetzt weitere Meldungen aus Deutschland und der Welt.
4: Ich bin Dirk Zeitler. Plastikverpackungen können für Unternehmen bald deutlich teurer werden. Union und SPD im Bundestag planen eine neue Steuer auf Kunststoff. Ab Juli 2027 sollen für jede Tonne Kunststoff in Verpackungen 550 Euro fällig werden. Das geht aus einem Entwurf für ein Kunststoffverpackungsgesetz hervor. Demnach fielen 2023 rund 3 Millionen Tonnen Kunststoffverpackungsabfälle an. Die starke Nachfrage nach Elektroautos in Deutschland setzt sich fort. Mehr als 88.000 reine Elektroautos wurden im September neu zugelassen, wie das Kraftfahrtbundesamt mitteilte. Das seien rund 95% mehr als im Vorjahresmonat. Grund für die Entwicklung dürfte die E-Auto-Prämie des Bundes sein.
5: Im Mai ist die neue Prämie freigeschaltet worden, unter anderem für neue E-Autos und bestimmte Plug-in-Hybride, die mit Strom und Treibstoff fahren können. Die Höhe hängt von Fahrzeug, Einkommen und Familiengröße ab und kann bei bis zu 6.000 Euro liegen. Die Prämie wirke, und zwar kräftig, sagen Autoexperten. Doch laufe die Förderung aus, drohe erneut ein Einbruch. Umweltminister Schneider ist zufrieden. Bisher seien 100.000 Anträge für die E-Auto-Prämie eingegangen. Thomas Bremser, Nachrichtenredaktion.
4: Deutschland muss aus Sicht der Geheimdienste vor allem mit Blick auf die Bedrohung durch Russland deutlich widerstandsfähiger werden, nicht nur militärisch. Russland führe einen Schattenkrieg gegen Deutschland, sagte der Präsident des Bundesnachrichtendienstes Jäger bei einer Anhörung im Bundestag.
6: Hinweise auf einen groß angelegten Angriff Russlands gegen NATO-Staaten gibt es demnach zwar aktuell nicht, denkbar sind aber wohl militärische Nadelstiche, besonders im Baltikum. Laut BND-Chef Jäger setzt der Kreml vor allem auf Einschüchterung. Moskau wettet auf unsere Schwäche, so Jäger wörtlich. Auch Verfassungsschutzchef Seelen warnt vor russischer Sabotage und Tötungsdelikten und auch vor Desinformation und Anschlagsversuchen, wie auf dem Flughafen Halle-Leipzig. Katrin Müller, Nachrichtenredaktion.
4: Der Nobelpreis für Medizin geht in diesem Jahr auch nach Deutschland. Peter Hegemann von der Humboldt-Universität Berlin und Georg Nagel von der Uni Würzburg wurden zusammen mit einem US-Forscher ausgezeichnet. Und zwar für ihre Entdeckungen auf dem Feld der Optogenetik. Die Freude der beiden ist groß.
2: 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Der Blick auf den Dienstag. Zunächst nach Kreuzberg auf der Jüterburger Straße. Da gibt's einen Kraneinsatz, deshalb ist die Straße noch bis Donnerstag zwischen Friesen und Heimstraße komplett gesperrt. Dicke Sperrungen gibt's daneben die Nacht über auf der A100. Erstmal im Britzer Tunnel ab 5 Uhr. Da ist die linke Spur zwischen Gradestraße und Buschkrugallee pro Richtung für mehrere Wochen erstmal dicht. Und zwischen 21 und 5 Uhr am Abend dann noch eine Vollsperrung auf der A100 in beide Richtungen zwischen Heckerdamm bzw. Jakob-Kaiser-Platz und Hohenzollern-Damm. In der Zeit laufen Wartungsarbeiten. Und geblitzt wird in Schöneberg auf dem Sachsendamm. 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
0: RTL-Wetter. In der Nacht nur wenige Wolken, es bleibt trocken, örtlich bildet sich Nebel und mit Tiefstwerten bis zu 3 Grad wird es auch ziemlich kalt. Morgen am Dienstag im Norden Brandenburgs dann deutlich mehr Wolken, ansonsten gibt es ganz viel Sonne, dazu nochmal bis zu 22 Grad. Yay!
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1: Ich bin Philipp Ringe und das sind die wichtigsten Meldungen aus Berlin und Brandenburg. Es war offenbar kein Stromanschlag. Das sagt jetzt die Polizei nach dem Brand an einer Kabelbrücke zu Beginn der Woche in Marzahn. Erste Erkenntnisse deuten nicht auf eine politisch motivierte Tat hin. Die Ermittlungen laufen aber noch. In der Boxberger Straße brannten Altreifen und Gerümpel. Die Flammen haben mehrere Kabel zum Teil stark beschädigt. Einen großen Stromausfall gab es aber nicht. Etwa 20 Firmen und Geschäfte mussten vom Netz getrennt und mit Notstrom versorgt werden. Das dürfte vor allem in der Rush-Hour durchaus mal Nerven kosten. Die Autobahn-Großbaustelle am Dreieck-Funkturm geht in die nächste Runde. Was das bedeutet, weiß Jan Seifert aus der 104.6 RTL-Redaktion.
2: Wer von der AWUS kommt und auf dem Stadtring in Richtung Wedding möchte, muss jetzt an der AWUS-Raststätte abfahren. Dann geht's in einer Schleife über den Parkplatz und die alte Jaffee-Straße wieder in Richtung Messe und dann weiter zum Spandauer Damm. Das alles auf nur einer Spur. Die Umleitung soll bis Sommer 2027 so bleiben. Dann ist nicht nur die neue Ringbahn, sondern auch die Westendbrücke fertig. Beides soll zeitgleich freigegeben werden, so die Autobahngesellschaft.
1: Das Brandenburger Tor leuchtet am Mittwoch wieder blau und weiß, die Farben Israels. Anlass ist der Jahrestag des Hamas-Angriffs am 7. Oktober. Der jährt sich bereits zum dritten Mal. Das Wahrzeichen soll bis Mitternacht angeleuchtet werden. Der Regierende Kai Wegner sagt, wir werden die Opfer nie vergessen und uns immer gegen Antisemitismus, Hass und Gewalt stellen. Kaum eine andere Auszeichnung hat so viel Prestige wie der Nobelpreis. Und der Nobelpreis der Medizin geht in diesem Jahr unter anderem an einen Berliner. Peter Hegemann von der Humboldt-Universität hat ihn gewonnen für seine Arbeit rund um die Optogenetik. Die ganze Woche noch werden die Nobelpreise in Oslo und Stockholm verliehen. Und jetzt weitere Meldungen aus Deutschland und der Welt.
3: Ich bin Dirk Zeitler. Nach der Landtagswahl in Sachsen-Anhalt kommt das Parlament heute erstmals in Magdeburg zusammen. Gewählt werden soll der neue Landtagspräsident. Die Wahl des neuen Ministerpräsidenten steht noch nicht auf dem Programm. Die AfD war bei der Wahl im September klar stärkste Kraft geworden, verpasste aber die absolute Mehrheit.
4: Nach ihrem Wahlsieg im September will die AfD in Sachsen-Anhalt den ranghöchsten Politiker stellen. Das ist der Landtagspräsident. Als Kandidaten dafür hat die AfD Tobias Rausch aufgestellt. Der 35-Jährige hat schon viel Erfahrung im Landtag. Er ist seit 2016 Abgeordneter. Damit er tatsächlich Landtagspräsident wird, ist die AfD auf die Stimmen des BSW angewiesen. Das hat seine Zustimmung schon zugesagt. Mit Spannung wird nun erwartet, ob die Wahl tatsächlich reibungslos über die Bühne geht. Die AfD ist in Sachsen-Anhalt vom Verfassungsschutz als gesichert rechtsextrem eingestuft. Vor dem Landtag haben verschiedene Bündnisse Proteste angekündigt. Dörtheim, Nachrichtenredaktion.
3: Plastikverpackungen könnten für Unternehmen bald deutlich teurer werden. Union und SPD im Bundestag planen eine neue Steuer auf Kunststoff. Ab Juli 2027 sollen für jede Tonne Kunststoff in Verpackungen 550 Euro fällig werden. Das geht aus einem Entwurf für ein Kunststoffverpackungsgesetz hervor. Der Nobelpreis für Medizin geht in diesem Jahr auch nach Deutschland. Peter Hegemann von der Humboldt-Universität Berlin und Georg Nagel von der Uni Würzburg wurden zusammen mit einem US-Forscher ausgezeichnet, und zwar im Bereich der Optogenetik.
5: Durch die Arbeit der drei Wissenschaftler verstehen wir heute besser, wie unser Gehirn funktioniert. Die beiden Deutschen haben bei Experimenten mit Algen herausgefunden, dass bestimmte Proteine auf Licht reagieren und ein elektrisches Signal auslösen. Deisteros hat dieses Protein in einen lichtgesteuerten Schalter für Nervenzellen verwandelt. Damit kann man nun Schaltkreise im Gehirn sichtbar machen, die Erinnerungen, Gefühle und Verhaltensweisen steuern, was für die Behandlung von Krankheiten wie Schizophrenie und Depressionen relevant sein kann. Skandinavien.
3: Die starke Nachfrage nach Elektroautos in Deutschland setzt sich fort. Mehr als 88.000 reine Elektroautos wurden im September neu zugelassen, wie das Kraftfahrtbundesamt in Flensburg mitteilte. Das sind rund 95% mehr als im Vorjahresmonat. Grund für die Entwicklung dürfte die E-Auto-Prämie des Bundes sein.
1: 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Der Blick auf den Dienstag. Zunächst nach Kreuzberg auf der Jüterburger Straße. Da gibt's einen Kraneinsatz, deshalb ist die Straße noch bis Donnerstag zwischen Friesen- und Heimstraße komplett gesperrt. Dicke Sperrungen gibt's daneben die Nacht über auf der A100. Erstmal im Britzer Tunnel ab 5 Uhr. Da ist die linke Spur zwischen Gradestraße und Buschkrugallee pro Richtung für mehrere Wochen erstmal dicht. Und zwischen 21 und 5 Uhr am Abend dann noch eine Vollsperrung auf der A100 in beide Richtungen zwischen Heckerdamm bzw. Jakob-Kaiser-Platz und Hohenzollern-Damm. In der Zeit laufen Wartungsarbeiten. Und geblitzt wird in Schöneberg auf dem Sachsendamm. 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Einige Wolken sind in der Nacht unterwegs, es bleibt aber soweit trocken. Ordentlich kühl ist es dabei, mit gerade mal 11 bis 3 Grad. Auch am Tag Wolken, dazwischen aber auch Sonne und trocken bei 22 Grad maximal.
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1: Ich bin Philipp Ringe und das sind die wichtigsten Meldungen aus Berlin und Brandenburg. Es war offenbar kein Stromanschlag. Das sagt jetzt die Polizei nach dem Brand an einer Kabelbrücke zu Beginn der Woche in Marzahn. Erste Erkenntnisse deuten nicht auf eine politisch motivierte Tat hin. Die Ermittlungen laufen aber noch. In der Boxberger Straße brannten Altreifen und Gerümpel. Die Flammen haben mehrere Kabel zum Teil stark beschädigt. Einen großen Stromausfall gab es aber nicht. Etwa 20 Firmen und Geschäfte mussten vom Netz getrennt und mit Notstrom versorgt werden. Das dürfte vor allem in der Rush-Hour durchaus mal Nerven kosten. Die Autobahn-Großbaustelle am Dreieck Funkturm geht in die nächste Runde. Was das bedeutet, weiß Jan Seifert aus der 104.6 RTL-Redaktion.
2: Wer von der AWUS kommt und auf dem Stadtring in Richtung Wedding möchte, muss jetzt an der AWUS-Raststätte abfahren. Dann geht's in einer Schleife über den Parkplatz und die alte Jaffee-Straße wieder in Richtung Messe und dann weiter zum Spandauer Damm. Das alles auf nur einer Spur. Die Umleitung soll bis Sommer 2027 so bleiben. Dann ist nicht nur die neue Ringbahn, sondern auch die Westendbrücke fertig. Beides soll zeitgleich freigegeben werden, so die Autobahngesellschaft.
1: Das Brandenburger Tor leuchtet am Mittwoch wieder blau und weiß, die Farben Israels. Anlass ist der Jahrestag des Hamas-Angriffs am 7. Oktober. Der jährt sich bereits zum dritten Mal. Das Wahrzeichen soll bis Mitternacht angeleuchtet werden. Der Regierende Kai Wegner sagt, wir werden die Opfer nie vergessen und uns immer gegen Antisemitismus, Hass und Gewalt stellen. Kaum eine andere Auszeichnung hat so viel Prestige wie der Nobelpreis. Und der Nobelpreis der Medizin geht in diesem Jahr unter anderem an einen Berliner. Peter Hegemann von der Humboldt-Universität hat ihn gewonnen für seine Arbeit rund um die Optogenetik. Die ganze Woche noch werden die Nobelpreise in Oslo und Stockholm verliehen. Und jetzt weitere Meldungen aus Deutschland und der Welt.
3: Ich bin Doc Zeitler. Plastikverpackungen könnten für Unternehmen bald deutlich teurer werden. Union und SPD im Bundestag planen eine neue Steuer auf Kunststoff. Das geht aus einem Entwurf für ein Kunststoffverpackungssteuergesetz hervor.
4: Ab Juli sollen für jede Tonne Kunststoff in Verpackungen 550 Euro fällig werden. Damit will die Regierung Anreize schaffen, weniger Plastik zu produzieren. Gleichzeitig will sie zusätzliche Einnahmen generieren. Schon für das kommende Jahr rechnet der Bund mit Steuereinnahmen von über 800 Millionen Euro. Unter das Gesetz sollen Verpackungen fallen, deren Kunststoffanteil mehr als 5% beträgt, unter anderem bei Folien, Verschlüssen, Deckeln und Kapseln. Der Entwurf muss noch innerhalb der Regierung abgestimmt werden. Tanja Wagner, Nachrichtenredaktion.
3: Nach der Landtagswahl in Sachsen-Anhalt kommt das Parlament heute erstmals in Magdeburg zusammen. Gewählt werden soll der neue Landtagspräsident. Die AfD hat die Landtagswahl mit fast 44% der Stimmen deutlich gewonnen. Sie will nun den Landtagspräsidenten stellen. Deutschland muss aus Sicht der Geheimdienste vor allem mit Blick auf die Bedrohung durch Russland deutlich widerstandsfähiger werden, nicht nur militärisch. Russland führe einen Schattenkrieg gegen Deutschland, sagt der Präsident des Bundesnachrichtendienstes Jäger bei einer Anhörung im Bundestag.
5: Hinweise auf einen groß angelegten Angriff Russlands gegen NATO-Staaten gibt es demnach zwar aktuell nicht, denkbar sind aber wohl militärische Nadelstiche, besonders im Baltikum. Laut BND-Chef Jäger setzt der Kreml vor allem auf Einschüchterung. Moskau wettet auf unsere Schwäche, so Jäger wörtlich. Auch Verfassungsschutzchef Seelen warnt vor russischer Sabotage und Tötungsdelikten und auch vor Desinformation und Anschlagsversuchen, wie auf dem Flughafen Halle-Leipzig. Die Geheimdienste verstehen sich in diesem Schattenkrieg als erste Verteidigungslinie Deutschlands. Sie sollen künftig zusätzliche Befugnisse erhalten. Katrin Müller, Nachrichtenredaktion.
3: Die starke Nachfrage nach Elektroautos in Deutschland setzt sich fort. Mehr als 88.000 reine Elektroautos wurden im September neu zugelassen, wie das Kraftfahrtbundesamt mitteilte. Das seien rund 95% mehr als im Vorjahresmonat. Grund für die Entwicklung dürfte die E-Auto-Prämie des Bundes sein.
1: 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Der Blick auf den Dienstag. Zunächst nach Kreuzberg auf der Jüterburger Straße. Da gibt's einen Kraneinsatz, deshalb ist die Straße noch bis Donnerstag zwischen Friesen- und Heimstraße komplett gesperrt. Dicke Sperrungen gibt's daneben. Die Nacht über auf der A100. Erstmal im Britzer Tunnel ab 5 Uhr. Da ist die linke Spur zwischen Gradestraße und Buschkrugallee pro Richtung für mehrere Wochen erstmal dicht. Und zwischen 21 und 5 Uhr am Abend dann noch eine Vollsperrung auf der A100 in beide Richtungen zwischen Heckerdamm bzw. Jakob-Kaiser-Platz und und Sollandamm. In der Zeit laufen Wartungsarbeiten. Und geblitzt wird in Schöneberg auf dem Sachsendamm. Berlin und Brandenburgs einzige Verkehrsvorhersage nur auf 104.6 RTL.
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1: Einige Wolken sind in der Nacht unterwegs, es bleibt aber soweit trocken. Ordentlich kühl ist es dabei, mit gerade mal 11 bis 3 Grad. Auch am Tag Wolken, dazwischen aber auch Sonne und trocken bei 22 Grad maximal.
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